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0: In Weilerbach gibt's gerade 18 Grad, Schweigs meldet 17 Grad und in Dellfeld sind's 17 Grad.
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2: Ich bin Ursula Winkler. Klarer Wahlsieg für die AfD und ein Wahldebakel für die CDU. Die AfD mit Spitzenkandidat Ulrich Siegmund strebt nach ihrem starken Abschneiden bei der Landtagswahl in Sachsen-Anhalt an die Regierung. Das Wahlergebnis hat das politische Berlin erschüttert. Heute wird es in den Parteizentralen aufgearbeitet.
3: Die CDU hat ihr Ergebnis im Vergleich zur Wahl vor 5 Jahren halbiert. Der schwarz-roten Koalition in Berlin dürften sehr schwere Tage oder Wochen bevorstehen. Mit Sicherheit wird auch in der Hauptstadt nach Schuldigen für die Wahlklatsche gesucht, vermutlich auch direkt im Kanzleramt. Nicht weniger aus den eigenen Reihen machen vor allem Friedrich Merz für das desaströse Wahlergebnis seiner CDU verantwortlich. Ein Bruch der Koalition aus Union und SPD gilt aber als unwahrscheinlich, denn aus einer Neuwahl im Bund würde die AfD sicherlich gestärkt hervorgehen und die Regierungsbildung würde noch schwieriger. David Riemer, Berlin.
2: Von einer Spontangründung ist die Rede. 2 Tage nach ihrem Austritt aus dem BSW in Thüringen haben Ex-Mitglieder eine neue Partei mit dem Namen Thüringen gerecht gegründet. Zur Vorsitzenden wurde die ehemalige BSW-Landeschefin, Finanzministerin und Vizeministerpräsidentin Wolf gewählt, wie Gründungsmitglieder in Erfurt mitteilten. Hintergrund ist, dass die ausgetretenen BSWler weiter die Regierung von CDU-Ministerpräsident Vogt stützen wollen. Die einzige Brombeer-Koalition aus CDU, BSW und SPD in Deutschland geriet mit dem Zerfall des BSW in eine Krise. FIFA-Präsident Infantino will sich im kommenden Jahr zur Wiederwahl stellen, das bestätigte eine Sprecherin des Weltfußballverbands. Infantino steht wegen inzwischen zurückgezogener Investorenpläne massiv unter

0: Der FIFA-Boss steckt aktuell in der größten Krise seiner Ära. Dass er Teile der WM an Investoren verkaufen wollte, hat für Entrüstung gesorgt in der Fußballwelt. Der Europäische Fußballverband bereitet deshalb sogar ein Strafverfahren vor und will die Wiederwahl Infantinos verhindern. Allerdings gibt es noch keinen Gegenkandidaten. Die Bewerbungsfrist hierfür läuft bis Mitte November. Infantino ist sich keiner Schuld bewusst. Der Schweizer spricht von einer Verleumdungskampagne aus Europa. Thomas Brenser, Sportredaktion.
1: Und wir bleiben beim Fußball. Der FC Augsburg ist erstmals in seiner Vereinsgeschichte Tabellenführer der Bundesliga. Die Schwaben gewannen bei Eintracht Frankfurt mit 4:1 und holten damit den zweiten Sieg im zweiten Saisonspiel. Davor verlor der Hamburger SV gegen Mainz 05 mit 0:5.
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3: In Kaiserslautern, Winsberg und Wiesbach startet der Morgen noch recht ruhig. Aber im Laufe des Tages wird's erst ungemütlich durch kurze Schauer und in der Südpfalz sogar mit Gewitterluft. Danach zieht sich die Sonne immer öfter durch und am Ende knackt die Temperatur fast überall um die 27 bis 30 Grad. Morgen bleibt es im Norden und Westen warm, während es rund um Wiesbach deutlich kühler und wechselhafter wird.
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0: In Weilerbach gibt es gerade 18 Grad, Schweix meldet 17 Grad und in Dellfeld sind es 17 Grad.
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0: In Kaiserslautern, Winsberg und Wiesbach startet der Morgen noch recht ruhig. Aber im Laufe des Tages wird's erst ungemütlich durch kurze Schauer und in der Südpfalz sogar mit Gewitterluft. Danach zieht sich die Sonne immer öfter durch und am Ende knackt die Temperatur fast überall um die 27 bis 30 Grad. Morgen bleibt es im Norden und Westen warm, während es rund um Wiesbach deutlich kühler und wechselhafter wird.
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1: Jungfrau.
2: Falls Sie das Gefühl haben, von Ihrer Familie nicht genug Unterstützung zu erhalten, ist heute ein guter Tag, um das anzusprechen.
1: Waage.
2: Ihre Forschungsbereitschaft ist geweckt. Tauchen Sie in innovative Technologien oder in wissenschaftliche Themen ein.
1: Skorpion.
2: Heute sollten Sie sich Zeit für Ihre Liebsten nehmen. Nichts tut so gut wie gemeinsame Erlebnisse.
1: Schütze.
2: Sie haben genug für andere getan. Es ist jetzt an der Zeit, sich um Ihre eigene Gesundheit und um Ihr Wohlbefinden zu kümmern.
1: Steinbock.
2: Positive Veränderungen im Bereich Ihrer Karriere stehen ins Haus. Bleiben Sie fokussiert und nutzen Sie die Chancen, die sich Ihnen bieten.
1: Wassermann.
2: In der Partnerschaft sollten Sie heute Ihre Liebe und Zuneigung ausdrücken, um die Bindung zu stärken. Romantische Gesten und aufmerksame Worte können Wunder bewirken.
1: Fische.
2: Heute stehen die Sterne besonders günstig für neue berufliche Chancen. Lassen Sie sich nicht von Zweifeln abhalten.
1: Widder.
2: Der Erfolg liegt im Engagement für Ihre Ziele. Halten Sie an Ihrer Leidenschaft fest und Sie werden beruflich vorankommen.
1: Stier.
2: Perfektionismus ist nicht immer notwendig. Akzeptieren Sie sich selbst. Kleine Schritte führen zu großen Erfolgen.
1: Zwillinge.
2: Hindernisse können überwältigt werden, indem Sie Ihren Blick auf Ihre aktuellen Ziele fokussieren.
1: Krebs.
2: Ihre Führungsfähigkeiten werden gebraucht. Übernehmen Sie Verantwortung und klettern Sie weiter auf der Karriereleiter nach oben.
1: Löwe.
2: Schenken Sie heute anderen ein Lächeln und genießen Sie die Freuden des Lebens.
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0: In Balborn und Kröppen gibt's gerade jeweils 18 Grad. Riedelberg meldet 15 Grad.
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2: Ich bin David Büchner. Die AfD hat die Landtagswahl in Sachsen-Anhalt mit großem Vorsprung gewonnen, die absolute Mehrheit aber mit knapp 44% verpasst. Die CDU kommt auf gut 17%, die Linke, die Grünen und die SPD rangieren jeweils bei Werten um 9%. Das Bündnis Sarah Wagenknecht schafft es mit gut 5% knapp in den Landtag, die FDP hingegen nicht.
3: Für die AfD ist es ein historisches Ergebnis, für die CDU ein Debakel. Das letzte Wahlergebnis halbiert, kein einziges Direktmandat gewonnen. Die AfD dagegen hat es geschafft, in einem sehr polarisiert geführten Wahlkampf viele Menschen zu mobilisieren, die sonst zu Hause geblieben wären. Jetzt steht Sachsen-Anhalt aber eine schwierige Regierungsbildung bevor. Denn alleine kann die AfD nicht regieren und braucht einen Partner. Möglicherweise gibt es den mit dem BSW. Aus Magdeburg, Simon Krämer.
2: Von einer Spontangründung ist die Rede. Zwei Tage nach ihrem Austritt aus dem BSW in Thüringen haben Ex-Mitglieder eine neue Partei mit dem Namen Thüringen gerecht gegründet. Zur Vorsitzenden wurde die ehemalige BSW-Landeschefin Katja Wolf gewählt. Hintergrund ist, dass die ausgetretenen BSW-Mitglieder weiter die Regierung von CDU-Ministerpräsident Mario Vogt stützen wollen. Batteriebetriebene Elektroautos in der EU sind im vergangenen Jahr beim Fahren 33% günstiger gewesen als Benziner. Das geht aus einem Bericht des International Council on Clean Transportation hervor, der heute in Brüssel vorgestellt wird.
4: Die Gründe für den Spareffekt: Batterien sind günstiger geworden und Sprit teurer. In diesem Jahr dürfte der Abstand noch deutlich größer werden, da seit Beginn des Irankriegs die Preise für Benzin und Diesel nochmal kräftig gestiegen sind. Die Experten haben sich auch die Anschaffungskosten in Deutschland angeschaut, denn das ist der größte europäische Automarkt. Demnach kosteten viele E-Autos im vergangenen Jahr etwa gleich viel wie Benziner. Ursula Winkler, Nachrichtenredaktion.
2: Und zum Sport. Der FC Augsburg ist zum ersten Mal in der Geschichte seines Vereins Tabellenführer in der Fußball-Bundesliga. Die Mannschaft kam bei Eintracht Frankfurt zu einem 4:1 und hat sich damit den zweiten Sieg im zweiten Saisonspiel geholt. Ebenfalls deutlich hatte zuvor Mainz mit 5:0 gegen den Hamburger SV gewonnen.
1: Und jetzt noch mehr Informationen aus unserer Region.
5: Mit Ella Dümek, schönen guten Morgen. Die Online-Terminvereinbarung der Stadtverwaltung Zweibrücken ist wieder uneingeschränkt nutzbar. Wegen einer technischen Störung bei einem externen Dienstleister war die Buchung seit vergangenem Montag vorübergehend nicht möglich.

0: Die Störung ist inzwischen behoben. Termine bei der Stadtverwaltung können wieder wie gewohnt online vereinbart werden. Außerdem in den regionalen Nachrichten um 45.508 Zuschauer erleben friedlichen Fußballnachmittag beim 3:0 des FCK. 72-Jähriger bei Unfall auf der K74 in Kontwig unter Fahrzeug eingeklemmt. Und 6 internationale Delegationen besuchen Kaiserslautern zum 750-jährigen Stadtjubiläum. Ausführliche Nachrichten aus der Region gibt's wieder um 16:30.
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2: Über Kaiserslautern, Pirmasens und Zweibrücken liegt am frühen Morgen noch oft dichte Wolkendecke. Nur in Dellfeld schaut's zwischendurch schon etwas freundlicher aus. Im Tagesverlauf wird's dann erst wechselhaft mit etwas Regen oder einzelnen Gewittern, ehe sich später mehr Sonne durchsetzt. Am Ende wird's richtig warm mit knapp 28 bis fast 30 Grad in der Spitze. Morgen bleibt es ebenfalls mild bis sehr warm, in Dellfeld aber deutlich frischer und wechselhafter.
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3: Kurzer Verkehrscheck in der Region. Derzeit gibt's da keine großen Staus. Ihr kommt soweit problemlos durch.
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3: Blitzer haben wir aktuell auf der A8 in Höhe Zweibrücken Mitte von Pirmasens aus kommend. Bei euch sind 80 km/h erlaubt. Und auf der A6 haben wir noch einen Blitzer in Höhe des Kreuzes zur A62 bei euch in der 100er Zone. Den letzten Blitzer haben wir aktuell in Kaiserslautern in der Pariser Straße stadteinwärts gegenüber vom Bahnheim. Bei euch sind 50 km/h erlaubt. Das war Stand jetzt. Falls ihr noch etwas entdeckt, Blitzerstausperrungen, dann meldet uns das einfach über die 0631 75 00 viermal die 7.
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3: Einen wunderschönen guten Morgen. Mein Name ist Elliot. Ihr hört die Antenne. Wir starten gemeinsam rein in eine neue Woche und einen neuen Tag. Natürlich mit den besten Hits aller Zeiten. Jetzt erstmal Meredith Brooks mit Bitch für euch. Und gleich nach 2 Hits natürlich noch ein paar Informationen, was diese Woche in Kaiserslautern so abgeht. Und ich verrate mal so viel. Es wird auf jeden Fall ja ziemlich lebhaft auf dem Schillerplatz, denn da steigen ab Mittwoch die Pfalztheatertage. Und was euch dort erwartet, das klären wir gleich mal nach 2 Hits. Schönen guten Morgen.
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0: Kaiserslautern bekommt im September wieder Kultur mitten in der Stadt. Auf dem Schillerplatz ist an mehreren Abenden Programm geplant, mit Musik, Bühne und besonderen Momenten unter freiem Himmel. Was genau dort ansteht und wie ihr an Tickets kommt, erzählt Alex Hess, Leiter des City Managements.
1: Eine mega große Bühne mit einem tollen Programm, insbesondere mit dem Pfalztheater aus Kaiserslautern, nämlich ab dem 9. September bis 12. September auf dem Schillerplatz ein wunderbares Programm der besonderen Art, Open Air und live hier immer abends ab 19 Uhr, und reservieren Sie sich heute schon Ihre Karten, unter anderem auch hier erhältlich über die Touristinformation.
0: Los geht's diesen Mittwoch um 19 Uhr mit Pfalzphilharmonie meets Queen. Dabei trifft der Sound der Pfalzphilharmonie auf die Musik einer der größten Rockbands überhaupt. Am Freitag folgt Pieces of My Heart, ein Abend mit Lieblingsstücken aus dem Schauspielensemble. Und am Samstag wird es nochmal musikalisch. Bei Pfalzphilharmonie meets Los Pitutos geht es um Crossover-Sound und lateinamerikanische Rhythmen. Also, Bühne frei mitten in Kaiserslautern. Seid mit dabei und sichert euch jetzt noch Tickets. Mehr Infos findet ihr auf der Webseite des Pfalztheaters.
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0: In Balborn und Kröppen gibt's gerade jeweils 18 Grad. Riedelberg meldet 15 Grad.
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2: Mit Ella Dümek einen schönen guten Morgen. Die Online-Terminvereinbarung der Stadtverwaltung Zweibrücken ist wieder uneingeschränkt nutzbar. Wegen einer technischen Störung bei einem externen Dienstleister war die Buchung seit vergangenem Montag vorübergehend nicht möglich. Die Störung ist inzwischen behoben. Termine bei der Stadtverwaltung können wieder wie gewohnt online vereinbart werden. In Kontwig ist am frühen Sonntagmorgen ein 72-jähriger Autofahrer unter seinem eigenen Fahrzeug eingeklemmt worden. Der Mann hatte auf der abschüssigen K74 angehalten und beim Aussteigen festgestellt, dass die Feststellbremse nicht angezogen war. Das Gespann mit einem Wohnanhänger setzte sich daraufhin in Bewegung. Der Fahrer geriet teilweise unter das Fahrzeug und wurde mitgeschleift. Die Feuerwehr konnte ihn befreien. Er kam mit Verletzungen ins Krankenhaus. Lebensgefahr besteht nicht. 6 internationale Delegationen haben am Wochenende Kaiserslautern zum 750-jährigen Stadtjubiläum besucht. Die Gäste kamen aus den Partnerstädten Brandenburg an der Havel, Byungkyoku in Japan, Columbia in den USA, Guimarães in Portugal, Pleven in Bulgarien und Saint-Quentin in Frankreich. Oberbürgermeisterin Beate Kimmel begrüßte die Delegationen am Freitag im Pfalzgrafensaal. Dort trugen sich die Gäste ins Goldene Buch der Stadt ein. Außerdem wurde im Rathausfoyer die Ausstellung Twin Cities – Unsere Partnerstädte eröffnet. Sie zeigt Erinnerungsstücke und Dokumente aus der Geschichte der Städtepartnerschaften. Auf dem Programm standen unter anderem das Barbarossa-Fest und der Besuch des FCK-Heimspiels. Zum Sport. Auf dem Betzenberg ist der Fußballnachmittag am Samstag ohne größere Zwischenfälle verlaufen. Beim Spiel des 1. FC Kaiserslautern gegen Darmstadt 98 waren 45.508 Zuschauer im Fritz-Walter-Stadion, darunter rund 2.200 Gästefans. Die Polizei spricht von einem nahezu reibungslosen Ablauf bei An- und Abreise. Wegen des hohen Fußgängeraufkommens musste der 11-Freunde-Kreisel zeitweise für den Fahrzeugverkehr gesperrt werden. Der FCK gewann die Partie mit 3:0.
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0: Über Kaiserslautern, Pirmasens und Zweibrücken liegt am frühen Morgen noch oft dichte Wolkendecke. Nur in Dellfeld schaut's zwischendurch schon etwas freundlicher aus. Im Tagesverlauf wird's dann erst wechselhaft mit etwas Regen oder einzelnen Gewittern, ehe sich später mehr Sonne durchsetzt. Am Ende wird's richtig warm mit knapp 28 bis fast 30 Grad in der Spitze. Morgen bleibt es ebenfalls mild bis sehr warm, in Dellfeld aber deutlich frischer und wechselhafter.
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4: Kurzer Blick auf die Straßen. Aktuell ist da soweit alles im grünen Bereich. Kommt gut an.
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4: Fuß am Gas auf der A8 in Höhe Zweibrücken Mitte. Von Pirmasens aus kommend bei euch sind 80 erlaubt. Und auf der A6 wird nach wie vor geblitzt in Höhe des Kreuzes zur A62. Bei euch sind 100 km/h erlaubt. Den letzten Blitzer haben wir aktuell in Kaiserslautern in der Pariser Straße stadteinwärts gegenüber vom Bahnheim. Bei euch sind 50 km/h erlaubt. Habt ihr noch etwas entdeckt auf den Straßen, Blitzerstausperrungen? Dann meldet uns das einfach telefonisch oder per WhatsApp an die 0631 75 00 4x die 7.
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Wunderschönen guten Morgen, hier ist die Antenne mit den besten Hits aller Zeiten und jetzt beantworten wir natürlich wieder eure Fragen in unserem Warum ist das so? Die Andrea aus Morlautern wollte gerne mal wissen, warum ist Meerwasser salzig und Flusswasser nicht? Die Antwort hat mein Kollege Marco.

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0: In Lohnsfeld gibt es gerade 16 Grad, in Gersbach ebenfalls 16 und Wiesbach meldet auch 16 Grad.
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2: Ich bin Babit Büchner. Das vorläufige Ergebnis ist da. Die AfD hat die Landtagswahl in Sachsen-Anhalt klar gewonnen. Doch für eine Alleinregierung reichen ihre 43,8% nicht. Die CDU stürzt ab auf 17,2%. Die Suche nach den Schuldigen wird dabei auch nach Berlin führen.
3: Die CDU hat ihr Ergebnis im Vergleich zur Wahl vor 5 Jahren halbiert. Der schwarz-roten Koalition in Berlin dürften sehr schwere Tage oder Wochen bevorstehen. Mit Sicherheit wird auch in der Hauptstadt nach Schuldigen für die Wahlklatsche gesucht, vermutlich auch direkt im Kanzleramt. Nicht weniger aus den eigenen Reihen machen vor allem Friedrich Merz für das desaströse Wahlergebnis seiner CDU verantwortlich. Ein Bruch der Koalition aus Union und SPD gilt aber als unwahrscheinlich, denn aus einer Neuwahl im Bund würde die AfD sicherlich gestärkt hervorgehen und die Regierungsbildung würde noch schwieriger. Aus Berlin, David Riemer.
2: Auch nach den Gesprächen der US-Unterhändler Steve Witkoff und Jared Kushner in Moskau und Kiew ist weiterhin unklar, welche Vorschläge für eine Friedenslösung sie den Kriegsparteien vorgelegt haben. Offen ist auch, ob die direkten Verhandlungen zwischen der Ukraine und Russland unter US-Vermittlung wieder aufgenommen werden. Präsident Zelensky zeigte sich anschließend wenig optimistisch. Der Internationale Gerichtshof befasst sich heute wieder mit den deutschen Rüstungsexporten nach Israel. Nicaragua hatte Deutschland wegen der Beihilfe zum Völkermord vor das Gericht in Den Haag gebracht.
4: In Den Haag läuft schon ein Völkermordverfahren gegen Israel wegen der Gewalt im Gazastreifen. Doch nun geht es um die Rüstungsexporte von Deutschland. Die erste Runde hatte Deutschland gewonnen. Die Richter wiesen die Forderungen Nicaraguas nach sofortigem Stopp der Rüstungsexporte ab. Aber da ging es um einen Eilantrag und damit ist die Klage nicht völlig vom Tisch. Und genau das will Deutschland jetzt erreichen. Berlin sagt, das Gericht sei überhaupt nicht befugt, darüber zu urteilen. Aus Amsterdam, Bettina Fisser.
2: Und zum Fußball. Nach einem 4:1 gegen Eintracht Frankfurt hat Augsburg am Abend zum ersten Mal die Tabellenführung übernommen.

0: Zuvor hatte der Hamburger SV mit 0:5 gegen Mainz verloren.
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2: Mit Ella Dümek, schönen guten Morgen. Die Online-Terminvereinbarung der Stadtverwaltung Zweibrücken ist wieder uneingeschränkt nutzbar. Wegen einer technischen Störung bei einem externen Dienstleister war die Buchung seit vergangenem Montag vorübergehend nicht möglich. Die Störung ist inzwischen behoben. Termine bei der Stadtverwaltung können wieder wie gewohnt online vereinbart werden. Außerdem in den regionalen Nachrichten um 45.508 Zuschauer erleben friedlichen Fußballnachmittag beim 3:0 des FCK. 72-Jähriger bei Unfall auf der K74 in Kontwig unter Fahrzeug eingeklemmt. Und 6 internationale Delegationen besuchen Kaiserslautern zum 750-jährigen Stadtjubiläum. Ausführliche Nachrichten aus der Region gibt's wieder um 16:30.
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3: Über Kaiserslautern, Pirmasens und Zweibrücken startet der Montag früh noch mit etwas Regen oder dichten Wolken bei 14 bis 17 Grad. Im Laufe des Tages setzt sich dann immer mehr die Sonne durch und die Temperaturen klettern auf sommerliche 27 bis 29 Grad, örtlich sogar noch ein bisschen höher. Am Abend bleibt es freundlich und überwiegend klar.
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4: Kurzer Verkehrscheck in der Region. Derzeit gibt's da keine großen Staus. Ihr kommt soweit problemlos durch.
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4: Blitzer haben wir aktuell auf der A8 in Höhe Zweibrücken-Mitte. Von Pirmasens aus kommend, bei euch sind 80 km/h erlaubt. Und auf der A6 haben wir noch einen Blitzer in Höhe des Kreuzes zur A62, bei euch in der 100er-Zone. Den letzten Blitzer haben wir aktuell in Kaiserslautern in der Pariser Straße stadteinwärts gegenüber vom Bahnheim. Bei euch sind 50 km/h erlaubt. Das war Stand jetzt. Falls ihr noch etwas entdeckt, Blitzerstausperrungen, dann meldet uns das einfach über die 0631 75 00 viermal die 7.
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4: Mit einem regulären Eintrittspreis von 5 Euro ins Kino gehen. Ja, das wird dieses Wochenende möglich, denn dort steigt wieder das Kinofest. Zahlreiche Kinos, eigentlich fast alle, machen mit und natürlich auch bei uns in der Region. Und wir sprechen gleich mal in unserem Entertainment-Tipp ein bisschen genauer über das Kinofest. Und vielleicht klären wir auch noch die Frage, ob wir denn das ein oder andere für euch zu verlosen haben. Und das machen wir erstmal nach 2 Hits mit dabei Elton John zusammen mit Dua Lipa Cold Heart. Und jetzt starten wir rein mit den Bangles, If She Knew What She Wants. Schönen guten Morgen.
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2: Popcorn, Gummibärchen, Nachos oder vielleicht doch eher die Schokolade. Das ist bei dem Kinobesuch mit Freunden oder der Family ja immer ein heiß diskutiertes Thema. Vielleicht ja auch bei euch am 12. und 13. September. Denn jetzt am Wochenende laden bundesweit mehr als 700 Kinos zu einer ganz besonderen Veranstaltung ein, bei der jedes Ticket nur 5 Euro kostet. Mario Hartwig aus unserer Kinoredaktion verrät uns jetzt mehr.
3: Grüß dich, hallo.
2: Mario, was läuft denn so am 12. und 13. September in unseren Kinos?
3: Das große Kinofest 2026. Das ist eine Veranstaltung, die im vergangenen Jahr knapp 1,65 Millionen Besucherinnen und Besucher angelockt hat. Jedes Kino stellt dabei sein eigenes Überraschungsprogramm auf die Beine, und zwar mit aktuellen Neustarts der Woche und Kinoklassikern. Das geht von echten Blockbustern, emotionalen Dramen, mitreißenden Komödien über Arthouse-Produktionen, Horror- und Familienfilme bis hin zu echt spannenden Dokus. Mein Tipp: einfach mal rechtzeitig vorher im Internet nach dem Kinofestprogramm seines Lieblingskinos suchen und vor allem dann auch schon mal ein Ticket reservieren, denn die werden garantiert heiß begehrt sein an diesem Wochenende.
2: Ja, warum bist du dir da genauso sicher?
3: Ganz einfach, weil an beiden Tagen jedes Ticket nur 5 Euro kostet. Und zwar für alle Filme, die gezeigt werden und auf allen Plätzen. Manche schlagen da gleich mehrfach zu und schauen sich 2 oder 3 Filme an. Das geht natürlich auch und lohnt sich gerade am Kinofestwochenende besonders. Und das meine nicht nur ich, sondern auch viele bekannte Schauspieler und Promis. Also zum Beispiel Bruno Alexander, Minkai Fanti, Christiane Paul, Meltem Kaptan, Riccardo Simonetti, Palina Roginski und Bettina Zimmermann.
4: Ey, Kino ist einfach mega underrated.
5: Was gibt's Tolleres, als ins Kino zu gehen?
6: Am 12. und 13. September ist Kinofest.
7: Kinofest in ganz Deutschland.
8: 5 Euro.
9: Für einen magischen Film.
10: Und das lasse ich mir nicht entgehen.
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2: Danke dir für den Tipp, Mario. Ich werde mir den 12. und 13. September auf jeden Fall schon mal dick vormerken. Alle teilnehmenden Kinos und deren Programm findet man übrigens online unter daskinofest.de. 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

0: In Lohnsfeld gibt es gerade 16 Grad, in Gersbach ebenfalls 16 und Wiesbach meldet auch 16 Grad.
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2: Mit Ella Dümek einen schönen guten Morgen. Die Online-Terminvereinbarung der Stadtverwaltung Zweibrücken ist wieder uneingeschränkt nutzbar. Wegen einer technischen Störung bei einem externen Dienstleister war die Buchung seit vergangenem Montag vorübergehend nicht möglich. Die Störung ist inzwischen behoben. Termine bei der Stadtverwaltung können wieder wie gewohnt online vereinbart werden. In Kontwig ist am frühen Sonntagmorgen ein 72-jähriger Autofahrer unter seinem eigenen Fahrzeug eingeklemmt worden. Der Mann hatte auf der abschüssigen K74 angehalten und beim Aussteigen festgestellt, dass die Feststellbremse nicht angezogen war. Das Gespann mit einem Wohnanhänger setzte sich daraufhin in Bewegung. Der Fahrer geriet teilweise unter das Fahrzeug und wurde mitgeschleift. Die Feuerwehr konnte ihn befreien. Er kam mit Verletzungen ins Krankenhaus. Lebensgefahr besteht nicht. 6 internationale Delegationen haben am Wochenende Kaiserslautern zum 750-jährigen Stadtjubiläum besucht. Die Gäste kamen aus den Partnerstädten Brandenburg an der Havel, Byungkyoku in Japan, Columbia in den USA, Guimarães in Portugal, Pleven in Bulgarien und Saint-Quentin in Frankreich. Oberbürgermeisterin Beate Kimmel begrüßte die Delegationen am Freitag im Pfalzgrafensaal. Dort trugen sich die Gäste ins Goldene Buch der Stadt ein. Außerdem wurde im Rathausfoyer die Ausstellung Twin Cities – Unsere Partnerstädte eröffnet. Sie zeigt Erinnerungsstücke und Dokumente aus der Geschichte der Städtepartnerschaften. Auf dem Programm standen unter anderem das Barbarossa-Fest und der Besuch des FCK-Heimspiels. Zum Sport. Auf dem Betzenberg ist der Fußballnachmittag am Samstag ohne größere Zwischenfälle verlaufen. Beim Spiel des 1. FC Kaiserslautern gegen Darmstadt 98 waren 45.508 Zuschauer im Fritz-Walter-Stadion, darunter rund 2.200 Gästefans. Die Polizei spricht von einem nahezu reibungslosen Ablauf bei An- und Abreise. Wegen des hohen Fußgängeraufkommens musste der 11-Freunde-Kreisel zeitweise für den Fahrzeugverkehr gesperrt werden. Der FCK gewann die Partie mit 3:0.
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0: Über Kaiserslautern, Pirmasens und Zweibrücken startet der Montag früh noch mit etwas Regen oder dichten Wolken bei 14 bis 17 Grad. Im Laufe des Tages setzt sich dann immer mehr die Sonne durch und die Temperaturen klettern auf sommerliche 27 bis 29 Grad, örtlich sogar noch ein bisschen höher. Am Abend bleibt es freundlich und überwiegend klar.
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4: Kurzer Blick auf die Straßen. Aktuell ist da soweit alles im grünen Bereich. Kommt gut an.
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4: Es wird geblitzt auf der A8 in Höhe Zweibrücken-Mitte, von Pirmasens aus kommend in der 80er-Zone. Und auf der A6 haben wir noch einen Blitzer in Höhe des Kreuzes zur A62. Bei euch sind 100 km/h erlaubt. Zwei Blitzer haben wir noch in Kaiserslautern. Einmal in der Pariser Straße stadteinwärts gegenüber vom Bahnheim in der 50er-Zone. Und nochmal bei euch in der Goethestraße stadteinwärts Richtung Kaufland. Bei euch sind 30 erlaubt. Vielen Dank an alle fürs Melden. Und falls ihr noch etwas entdeckt auf den Straßen, Blitzerstausperrung, dann meldet uns das einfach telefonisch oder per WhatsApp an die 0631 75 00 4x die 7.
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1: In der Ostsee sind zwei deutsche U-Boote wieder aufgetaucht, mehr als 80 Jahre nachdem sie gesunken waren. Polnische Taucher haben die Wracks von U-583 und U-649 entdeckt. Beide Boote stammen aus dem Zweiten Weltkrieg. Das Besondere und gleichzeitig Tragische: Sie wurden nicht von gegnerischen Schiffen versenkt. Beide kollidierten bei Übungen bzw. schlechter Sicht mit anderen deutschen U-Booten. U-583 lief 1941 innerhalb weniger Minuten voll Wasser und sank. Alle 45 Männer an Bord starben. Bei U-649 starben 1943 weitere 35 Männer. 11 konnten sich damals noch retten, einige offenbar durch die Torpedorohre. Die Boote liegen heute in rund 70 Metern Tiefe vor der polnischen Ostseeküste. Geborgen werden sollen sie aber nicht. Dort könnten noch Torpedos und andere Sprengstoffe liegen. Außerdem gelten die Wracks als Seegräber. Zwei Stück Geschichte wurden also gefunden, aber keine, die man als Schatz noch nach oben holen sollte.
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0: In Schweigs und Kaiserslautern gibt's gerade 18 Grad, Walshausen meldet 17 Grad.
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2: Ich bin Babette Büchner. Die Wähler in Sachsen-Anhalt haben entschieden, doch klar ist nach der Landtagswahl wenig. Das vorläufige amtliche Ergebnis lässt offen, wer künftig regieren kann. Die AfD hat demnach zwar klar gewonnen, doch für eine Alleinregierung reichen ihre 43,8% nicht. Die CDU stürzt ab auf 17,2%.
3: Für die AfD ist das ein historisches Ergebnis, für die CDU ein Debakel. Das letzte Wahlergebnis halbiert, kein einziges Direktmandat gewonnen. Die AfD dagegen hat es geschafft, in einem sehr polarisiert geführten Wahlkampf viele Menschen zu mobilisieren, die sonst zu Hause geblieben wären. Jetzt steht Sachsen-Anhalt aber eine schwierige Regierungsbildung bevor. Denn alleine kann die AfD nicht regieren und braucht einen Partner. Möglicherweise gibt es den mit dem BSW. Aus Magdeburg, Simon Krämer.
2: Heute ist der internationale Tag der sauberen Luft und die Weltwetterorganisation in Genf schlägt Alarm. Hitzewellen und Waldbrände würden aktuell den Kampf um saubere Luft erschweren. Auch in Europa, heißt es im jährlichen Bericht zu Klima- und Luftqualität.
4: Zum einen geht es um die toxischen Feinpartikel durch Waldbrände. Sie können in die Lunge und den Blutkreislauf eindringen und lebensgefährlich sein. Die Zahl der extremen Brände habe sich seit den 1990er Jahren verdreifacht, berichtet die WMO. Ein weiteres Problem ist Ozon. Die Konzentration steigt am Boden bei Hitzewellen mit hohen Temperaturen, stabilen Wetterlagen und intensiver Sonneneinstrahlung. Aus Genf, Christiane Ulrich.
2: Auf dem deutschen Arbeitsmarkt könnten bis 2029 bundesweit rund 723.000 Fachkräfte fehlen und damit fast doppelt so viele wie 2025. Zu diesem Ergebnis kommt eine Studie des Instituts der deutschen Wirtschaft. Eine besonders große Lücke wird dabei im Verkauf erwartet. Über 39.000 Stellen könnten hier bis 2029 unbesetzt bleiben. Und zum Sport. Der FC Augsburg ist zum ersten Mal in der Geschichte seines Vereins Tabellenführer in der Fußball-Bundesliga. Die Mannschaft kam bei Eintracht Frankfurt zu einem 4:1 und hat sich damit den zweiten Sieg im zweiten Saisonspiel geholt. Zuvor hatte der Hamburger SV mit 0:5 gegen Mainz verloren.
1: Und jetzt noch mehr Informationen aus unserer Region.
5: Mit Ella Dümek, schönen guten Morgen. Die Online-Terminvereinbarung der Stadtverwaltung Zweibrücken ist wieder uneingeschränkt nutzbar. Wegen einer technischen Störung bei einem externen Dienstleister war die Buchung seit vergangenem Montag vorübergehend nicht möglich. Die Störung ist inzwischen behoben. Termine bei der Stadtverwaltung können wieder wie gewohnt online vereinbart werden. Außerdem in den regionalen Nachrichten um 45.508 Zuschauer erleben friedlichen Fußballnachmittag beim 3:0 des FCK. 72-Jähriger bei Unfall auf der K74 in Kontwig unter Fahrzeug eingeklemmt. Und 6 internationale Delegationen besuchen Kaiserslautern zum 750-jährigen Stadtjubiläum. Ausführliche Nachrichten aus der Region gibt's wieder um 16:30.
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0: In Kaiserslautern, Pirmasens und

0: Saarbrücken startet der Morgen noch mit etwas Regen und vielen Wolken, bei 16 bis 18 Grad. Danach zieht es sich rasch zu einem ziemlich warmen Septembertag hoch, mit bis zu 27 oder 29 Grad. Am Nachmittag wird es von Westen her teils freundlich, teils noch hartnäckig wolkig, bevor der Abend meist ruhiger und klarer ausläuft.
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2: Kurzer Verkehrscheck in der Region. Derzeit gibt's da keine großen Staus. Ihr kommt soweit problemlos durch.
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2: Blitzer haben aktuell auf der A8 in Höhe Zweibrücken Mitte von Pirmasens aus kommend in der 80er-Zone. Und es wird außerdem geblitzt auf der A6 in Höhe des Kreuzes zur A62. Bei euch sind 100 km/h erlaubt. Zu guter Letzt haben wir noch zwei Blitzer in Kaiserslautern. Einmal in der Pariser Straße stadteinwärts gegenüber vom Bahnheim. Bei euch sind 50 erlaubt. Und dann noch ein Blitzer in der Goethestraße in Fahrtrichtung zum Kaufland. Bei euch sind 30 km/h erlaubt. Vielen Dank an alle fürs Melden. Und falls ihr noch etwas entdeckt, dann meldet uns das einfach über die 0631 75 00 4x die 7.
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2: Kurz nach 8 bei der Antenne. Wunderschönen guten Morgen. Schön, dass ihr da seid. Ja, es geht direkt weiter mit den besten Hits aller Zeiten. Unter anderem mit Travis, Foreigner, mit Ray und jetzt Latricia McNeil für euch. Schönen guten Morgen.
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0: Am 8. September 2001 haben Harald Kröer und seine Frau ihr gemeinsames Fotounternehmen gegründet. Genau 25 Jahre später können die beiden auf mehr als 1000 Workshops, internationale Fotoreisen und zahlreiche große Veranstaltungen zurückblicken. Zu den besonderen Momenten gehören für Kröer seine Auftritte auf großen Fotografie- und Technikmessen.
1: Großartige Sachen waren für mich immer die Live-Shows auf der Fotokina in Köln vor vielen hundert Leuten oder sogar manchmal 1000 Leute oder auch auf der IFA, auf der internationalen Funkausstellung Parolai. Das war ein Riesen-Event.
0: Nach eigenen Angaben hat das Ehepaar bislang 1040 Workshops veranstaltet. Die Reisen führten unter anderem nach Island, Irland, Lanzarote und sogar auf mehr als 4000 Meter Höhe ins ewige Eis der Schweizer Alpen. Besonders wichtig war Kröer aber immer die Fotografie in seiner Heimat. Gemeinsam mit seiner Frau organisierte er 7-mal die Pirmasenser Fototage.
1: Vor allen Dingen ist uns eins geglückt gewesen, dass wir hier die Leute aus Pirmasens und der Region integriert hatten. Und das heißt Fotovereine, junge Leute, junge Fotografen. Und das war immer eine große Befriedigung bei uns, wenn man sieht, es geht weiter.
0: Eine große Jubiläumsfeier ist am 8. September nicht geplant. Stattdessen wollen Harald Kröer und seine Frau den Geburtstag bewusst in einem kleinen Rahmen begehen.
1: Es ist ein kleiner Rahmen, weil am 12.09. haben wir zwei Events hier bei der Creativity, wo wir stark vertreten sind. Und deshalb nur diskret, aber schön.
0: 4 Tage nach dem Jubiläum steht Kröer damit bereits wieder vor Publikum beim Finale der Creativity in Pirmasens. Und über die sprechen wir natürlich auch noch diese Woche.
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0: In Schweix und Kaiserslautern gibt's gerade 18 Grad, Walshausen meldet 17 Grad.
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2: Mit Ella Dümek einen schönen guten Morgen. Die Online-Terminvereinbarung der Stadtverwaltung Zweibrücken ist wieder uneingeschränkt nutzbar. Wegen einer technischen Störung bei einem externen Dienstleister war die Buchung seit vergangenem Montag vorübergehend nicht möglich. Die Störung ist inzwischen behoben. Termine bei der Stadtverwaltung können wieder wie gewohnt online vereinbart werden. In Kontwig ist am frühen Sonntagmorgen ein 72-jähriger Autofahrer unter seinem eigenen Fahrzeug eingeklemmt worden. Der Mann hatte auf der abschüssigen K74 angehalten und beim Aussteigen festgestellt, dass die Feststellbremse nicht angezogen war. Das Gespann mit einem Wohnanhänger setzte sich daraufhin in Bewegung. Der Fahrer geriet teilweise unter das Fahrzeug und wurde mitgeschleift. Die Feuerwehr konnte ihn befreien. Er kam mit Verletzungen ins Krankenhaus. Lebensgefahr besteht nicht. 6 internationale Delegationen haben am Wochenende Kaiserslautern zum 750-jährigen Stadtjubiläum besucht. Die Gäste kamen aus den Partnerstädten Brandenburg an der Havel, Byungkyoku in Japan, Columbia in den USA, Guimarães in Portugal, Pleven in Bulgarien und Saint-Quentin in Frankreich. Oberbürgermeisterin Beate Kimmel begrüßte die Delegationen am Freitag im Pfalzgrafensaal. Dort trugen sich die Gäste ins Goldene Buch der Stadt ein. Außerdem wurde im Rathausfoyer die Ausstellung Twin Cities – Unsere Partnerstädte eröffnet. Sie zeigt Erinnerungsstücke und Dokumente aus der Geschichte der Städtepartnerschaften. Auf dem Programm standen unter anderem das Barbarossa-Fest und der Besuch des FCK-Heimspiels. Zum Sport. Auf dem Betzenberg ist der Fußballnachmittag am Samstag ohne größere Zwischenfälle verlaufen. Beim Spiel des 1. FC Kaiserslautern gegen Darmstadt 98 waren 45.508 Zuschauer im Fritz-Walter-Stadion, darunter rund 2.200 Gästefans. Die Polizei spricht von einem nahezu reibungslosen Ablauf bei An- und Abreise. Wegen des hohen Fußgängeraufkommens musste der 11-Freunde-Kreisel zeitweise für den Fahrzeugverkehr gesperrt werden. Der FCK gewann die Partie mit 3:0.
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0: In Kaiserslautern, Pirmasens und Zweibrücken startet der Morgen noch mit etwas Regen und vielen Wolken, bei 16 bis 18 Grad. Danach zieht es sich rasch zu einem ziemlich warmen Septembertag hoch, mit bis zu 27 oder 29 Grad. Am Nachmittag wird es von Westen her teils freundlich, teils noch hartnäckig wolkig, bevor der Abend meist ruhiger und klarer ausläuft.
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4: Kurzer Blick auf die Straßen. Aktuell ist da soweit alles im grünen Bereich. Kommt gut an.
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4: Es wird geblitzt auf der A8 in Höhe Zweibrücken Mitte, von Pirmasens aus kommend in der 80er-Zone. Und auf der A6 haben wir noch einen Blitzer in Höhe des Kreuzes zur A62. Bei euch sind 100 km/h erlaubt. Zwei Blitzer haben wir noch in Kaiserslautern. Einmal in der Pariser Straße stadteinwärts gegenüber vom Bahnheim in der 50er-Zone. Und nochmal bei euch in der Goethestraße stadteinwärts Richtung Kaufland. Bei euch sind 30 erlaubt. Vielen Dank an alle fürs Melden. Und falls ihr noch etwas entdeckt auf den Straßen, Blitzerstausperrung, dann meldet uns das einfach telefonisch oder per WhatsApp an die 0631 75 00 4x die 7.
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1: Und was willst du später mal werden? Ja, also wenn mich das früher jemand gefragt hat, da war ich meistens dann auch so ein bisschen ratlos, denn Ideen hat man viele, wenn man jung ist oder wahrscheinlich noch gar keine. Für viele Jugendliche ist das eine ziemlich große Frage. Ja, weil mit 15, 16 oder 17 hat man eben meistens noch nicht den perfekten Plan. Aber dafür gibt es morgen in Zweibrücken was ziemlich Passendes, nämlich die ZAM, die Zweibrücker Ausbildungsmesse. Morgen läuft sie von 8.30 Uhr bis 14 Uhr, und zwar in der Festhalle in der Saarlandstraße. Die Messe richtet sich an junge Menschen, die einen Ausbildungsplatz suchen, ein Praktikum machen möchten, über ein Studium nachdenken oder einfach noch Orientierung brauchen. An den Ständen kann man direkt mit Unternehmen, Institutionen, Ausbildern und oft auch mit Azubis sprechen, und gerade die erzählen aus der Praxis, wie läuft die Ausbildung wirklich, was macht Spaß, was ist vielleicht auch herausfordernd. Wer schon weiß, wo es hingehen soll, kann auch Bewerbungsunterlagen direkt mitbringen. Manche Betriebe ermöglichen sogar eine Online-Bewerbung vor Ort. Die ZAM ist also eine gute Chance für alle, die beruflich noch suchen oder endlich den ersten konkreten Schritt machen wollen. Also vormerken, morgen von 8.30 Uhr bis 14 Uhr in der Festhalle Zweibrücken, die Zweibrücker Ausbildungsmesse.
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0: 17 Grad gibt's gerade in Schneckenhausen, 18 in Tröben und in Riedeberg.
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2: Ich bin Babette Büchner. Mit einem Erdrutschsieg hat die AfD die Landtagswahl in Sachsen-Anhalt gewonnen. Die Partei kommt laut vorläufigem Endergebnis auf 43,8%. Die CDU stürzt ab auf 17,2%. Die bisher regierende Koalition aus CDU, SPD und FDP ist damit am Ende.
3: Mit einer Wahlbeteiligung von fast 78% wurde der höchste Wert in Sachsen-Anhalt seit der Wiedervereinigung erreicht. Die AfD sieht nun für sich einen klaren Regierungsauftrag. Allein regieren können wird sie aber nicht und es könnte am Ende am BSW hängen. Während Tesla-Gründer Elon Musk den AfD-Sieg auf X feiert, schauen Wirtschaftsverbände hierzulande mit Sorge auf das Ergebnis. Der Hauptgeschäftsführer der deutschen Arbeitgeberverbände Steffen Kampeter spricht von einer kräftigen Ohrfeige für die demokratische Mitte. Diana Kramer, Nachrichtenredaktion.
2: Die US-Unterhändler Steve Witkoff und Jared Kushner haben inzwischen in Moskau und Kiew mit beiden Seiten gesprochen. Was sie konkret für ein Ende des Ukraine-Kriegs vorgeschlagen haben, bleibt aber offen. Genauso wie die Frage, ob Russland und die Ukraine wieder direkt miteinander verhandeln. Präsident Zelensky zeigte sich nach dem Gespräch wenig optimistisch zu den Aussichten für einen schnellen Frieden. Nach Angaben ukrainischer Medien sprach er schon von einem benötigten Winterpaket. Der Internationale Gerichtshof befasst sich heute wieder mit den deutschen Rüstungsexporten nach Israel. Nicaragua hatte Deutschland wegen der Beihilfe zum Völkermord vor das Gericht in Den Haag gebracht.
4: In Den Haag läuft schon ein Völkermordverfahren gegen Israel wegen der Gewalt im Gazastreifen. Doch nun geht es um die Rüstungsexporte von Deutschland. Die erste Runde hatte Deutschland gewonnen. Die Richter wiesen die Forderungen Nicaraguas nach sofortigem Stopp der Rüstungsexporte ab. Aber da ging es um einen Eilantrag und damit ist die Klage nicht völlig vom Tisch. Und genau das will Deutschland jetzt erreichen. Berlin sagt, das Gericht sei überhaupt nicht befugt, darüber zu urteilen. Aus Amsterdam, Bettina Fisser.
2: Und noch zum Sport. Nach einem 4:1 gegen Eintracht Frankfurt hat Augsburg am Abend zum ersten Mal die Tabellenführung in der Fußball-Bundesliga übernommen. Zuvor hatte der Hamburger SV mit 0:5 gegen Mainz verloren.
1: Und jetzt noch mehr Informationen aus unserer Region.
5: Mit Ella Dümek, schönen guten Morgen. Die Online-Terminvereinbarung der Stadtverwaltung Zweibrücken ist wieder uneingeschränkt nutzbar. Wegen einer technischen Störung bei einem externen Dienstleister war die Buchung seit vergangenem Montag vorübergehend nicht möglich. Die Störung ist inzwischen behoben. Termine bei der Stadtverwaltung können wieder wie gewohnt online vereinbart werden. Außerdem in den regionalen Nachrichten um 45.508 Zuschauer erleben friedlichen Fußballnachmittag beim 3:0 des FCK. 72-Jähriger bei Unfall auf der K74 in Kontwig unter Fahrzeug eingeklemmt. Und 6 internationale Delegationen besuchen Kaiserslautern zum 750-jährigen Stadtjubiläum. Ausführliche Nachrichten aus der Region gibt's wieder um 16:30.
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0: In und rund um Kaiserslautern, Pirmasens und Zweibrücken startet der Morgen noch mit etwas Regen, Schauer oder dichter Bewölkung.

0: bei 16 bis 18 Grad. Danach wird es zügig freundlicher und im Tagesverlauf knackt die Region überall die 27-Grad-Marke. Am späten Nachmittag und Abend zeigt sich dann immer mehr Sonne, teils sogar fast wolkenlos.
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2: Blitzer haben aktuell auf der A8 in Höhe Zweibrücken Mitte von Pirmasens aus kommend in der 80er-Zone. Und es wird außerdem geblitzt auf der A6 in Höhe des Kreuzes zur A62. Bei euch sind 100 km/h erlaubt. Zu guter Letzt haben wir noch zwei Blitzer in Kaiserslautern. Einmal in der Pariser Straße stadteinwärts gegenüber vom Bahnheim. Bei euch sind 50 erlaubt. Und dann noch ein Blitzer in der Goethestraße in Fahrtrichtung zum Kaufland. Bei euch sind 30 km/h erlaubt. Vielen Dank an alle fürs Melden. Und falls ihr noch etwas entdeckt, dann meldet uns das einfach über die 0631 75 00 4x die 7.
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2: Schönen guten Morgen, hier ist eure Antenne mit den besten Hits aller Zeiten. Schön, dass ihr mit dabei seid. Ja, und ich freue mich richtig, denn ich stehe gleich nicht mehr allein im Studio. Es ist nämlich wieder Zeit für unseren Frühstückstalk, Suppsalat und Kaffee. Und wir starten ziemlich sportlich in die neue Woche, denn ich darf begrüßen den Vorstand der FCK Basketballabteilung. Und in der anstehenden Stunde wollen wir erstmal diese Abteilung ein bisschen genauer kennenlernen. Mal schauen, was so genau die Hintergründe sind, was für Teams denn eigentlich auf dem Spielfeld stehen und ob man eigentlich auch einfach mal so mitmachen kann. Alles Weitere gibt's gleich für euch, also bleibt dran.
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1: Und so schnell geht's und ich stehe nicht mehr allein im Studio, denn neben mir steht Thomas Erb und zwar der Vorstand von der FCK Basketballabteilung. Guten Morgen, Thomas.
2: Guten Morgen erstmal.
1: Ja, für alle, die dich jetzt noch nicht kennen, stell dich doch kurz nochmal ein bisschen ausführlicher vor. Wer bist du? Was machst du genau?
2: Ja, wie gesagt, Thomas Erb ist der Name. Mhm. Ich bin seit einem Jahr jetzt Abteilungsleiter von der Abteilung Basketball vom FCK. Also wir sind ja eingegliedert in den FCK e.V., also in den Verein, mit der verschiedene Abteilungen hat. Und da bedienen wir die Sportart Basketball. Und das machen wir mit Herz und Leidenschaft.
1: Und für die, die jetzt noch nicht genau wissen, okay, FCK Basketball, ich meine, FCK verbindet man ja als allererstes mal mit Fußball, ne? Aber Rote Teufel gibt es ja eben nicht nur auf dem Fußballplatz, sondern eben auch in der Basketballhalle. Wie viele Teams habt ihr denn? Wie groß seid ihr denn? Also gibt es da irgendwelche Zahlen, mit denen man hantieren kann?
2: Ja, nach den Fußballern sind wir die größte Abteilung. Okay. Das FCK. Wir haben so knapp 400 Mitglieder, die meisten davon auch sehr aktiv. Das heißt, wir haben 18 Teams in allen Altersklassen, männlich, weiblich, Herren, Damen. Also wir bedienen quasi das komplette Altersspektrum. Es geht von der U8 los bis, jetzt haben wir auch eine Ü40-Mannschaft. Aber das Interessanteste sind natürlich die Senioren. Da guckt man ganz gerne auch mal zu.
1: Okay, das auch. Also es ist, man kann nie zu alt sein, nochmal Sport zu machen, ne?
2: Genau.
1: Es gibt kein Limit.
2: Nochmal einsteigen.
1: Ja. Also ich höre raus, ihr habt viele Teams, sowohl Herren natürlich als auch Damenmannschaften, die alle Altersklassen im Prinzip abdecken. Das heißt also, jeder kommt ja auch bei euch unter, der sagt, ich hätte eigentlich Bock, Basketball zu spielen, ne?
2: Absolut. Gerade so im Jugendbereich haben wir viele Altersklassen auch doppelt besetzt. Also Beispiel zwei U14-Mannschaften oder so. Das heißt, da finden auch die Kinder Platz, die schon lange dabei sind und eben Vorerfahrung haben oder das auch leistungsmäßig machen wollen. Aber auch wenn man mal reinschnuppern will, gibt es da eine Trainingsgruppe, die halt noch nicht so viel Erfahrung hat.
1: Okay.
2: Oder das so ein bisschen hobbymäßig betreibt, ein, zweimal die Woche oder so. Das heißt, da jeder, der mal Lust hat, sich die Sportart anzugucken oder reinzuschauen oder Interesse am Verein hat, der kann sich da gerne melden und aktiv werden. Da freuen wir uns immer.
1: Da sprechen wir gleich auf jeden Fall nochmal ein bisschen mehr drüber, über die Teams, über das Training und natürlich auch über potenzielle neue Mitglieder. Das machen wir allerdings im nächsten Take, also bleibt dran.
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1: Willkommen zurück zu unserem wunderbaren Frühstückstalk Subsalat und Kaffee. Neben mir steht immer noch Thomas Erb, Vorstand von der FCK Basketballabteilung. Guten Morgen, Thomas.
2: Guten Morgen nochmal und vielen Dank, dass wir hier sein dürfen.
1: Ja, sehr gerne doch.
2: Habe ich im ersten Take vergessen zu sagen.
1: Sehr gerne doch. Nie zu spät, danke zu sagen. Aber ich freue mich auch sehr und vor allem geht es ja heute auch um ein sehr interessantes Thema. Es geht um FCK, aber allerdings nicht Fußball, sondern die Basketballabteilung. Und wir haben jetzt vorhin schon gehört, ihr habt sehr viele Teams. Ich glaube, 18 Teams habt ihr insgesamt, ne?
2: Genau,
1: in allen Altersklassen.
2: Und Geschlechtsklassen.
1: Geschlechtsklassen, also da ist wirklich alles mit dabei. Würdest du sagen, ihr habt jetzt so in der letzten Zeit auch so einen großen Zuwachs bekommen? Also ist das gestiegen?
2: Ja, ich denke, man merkt vor allem, dass die Nationalmannschaft auch sehr erfolgreich ist. Da hat man das schon gemerkt, so als Weltmeister und Europameister und dritter Platz bei Olympia, meine ich sogar.
1: Ja.
2: Das heißt, der Hype ist auf jeden Fall generell spürbar.
1: Mhm.
2: Und da profitieren wir davon. Also es ist eine Sportart, die auf jeden Fall im Trend liegt, auch mit verschiedenen Formaten gibt es ja mittlerweile mit 3x3, also das klassische 5 gegen 5 findet auch noch statt, aber die Formate auch bei Olympia haben sich ja geändert, dass man da noch verschiedene Möglichkeiten hat, auch wenn man im Sommer so reinschnuppert in so ein 3x3-Turnier und dann Lust hat, dann kann man auch gerne zu uns das 5 gegen 5 mal ausprobieren kommen. Das ist ja, das 3x3 ist ja immer ein bisschen ungezwungener. Aber da merkt man das schon, dass auf jeden Fall einiger Zulauf da ist. Freuen wir uns auch drüber.
1: Das ist auch der Grund, weshalb wir dann teilweise auch zum Beispiel bei der U14-Mannschaft, wie du gesagt hast, dann auf einmal noch ein Team dazu hat,
2: genau,
1: in der gleichen Altersgruppe.
2: Haben wir in mehreren Altersklassen, dass wir da das doppelt besetzt haben.
1: Und wie kann man sich das genau vorstellen beim Training? Also jemand, der sich jetzt sagt, okay, Basketball hätte ich Bock, mache ich mit. Wie oft trainiert man dann in der Woche und kommen dann direkt Turniere auf einen zu? Oder wie genau kann man sich das vorstellen?
2: Das ist eigentlich sehr individuell. Das kann man selbst wählen, wie viel Energie und Zeit man reinstecken will.
1: Mhm.
2: Dadurch, dass wir die zwei Teams haben, hatte ich ja gesagt, gibt es immer auch so eine Hobbygruppe, aber auch eine Gruppe, die sehr leistungsaffin ist. Und die Leistungsleute, die trainieren natürlich öfter als die einfach nur so ein bisschen zocken wollen. Die Zockertruppen sind so ein bis zweimal die Woche, aber die dann auch sich verbessern wollen oder eben auch in den Wettkampf gehen wollen oder in den höheren Wettkampf gehen wollen, die trainieren ja mindestens zweimal, eher dreimal die Woche. Plus Spiel am Wochenende. Also es kann sehr zeitraubend sein, aber man muss das nicht mitgehen, das Pensum.
1: Aber macht auch Spaß, ne?
2: Und absolut.
1: Sonst
2: würden es viele ja nicht machen wollen.
1: Ja. Und ich meine, die oberen Mannschaften, wo sind die so unterwegs? Wie kann man sich das vorstellen? In welchem Umkreis in etwa?
2: Also wir haben die von den Senioren, heißt das, das sind die Herrenmannschaften. Da sind wir in der Regionalliga, ist die höchste Liga, die wir spielen.
1: Mhm.
2: Das ist Saarland, Rheinland-Pfalz und Hessen im Moment.
1: Okay.
2: Und dann nach unten hin, also wir haben 4 Herrenteams zum Beispiel. Das heißt, die unterste Klasse spielt dann in der Pfalzliga. Da sind die Fahrten nicht ganz so weit. Das
1: ist dann spart man Spritkosten.
2: Genau.
1: Muss man mal so sehen. Okay, und ansonsten, ich meine, Basketball ist ja auch eine der Sportarten, die eher männerdominiert ist, ne? Aber das ist ja heutzutage eigentlich, also ist ja nirgendwo mehr so, weil es gibt genug Damenmannschaften und so weiter und heute ist das noch ganz anders als vor 30 Jahren, würde ich mal sagen. Obwohl, ich erinnere mich, ich glaube, meine Mutter hat damals auch Basketball gespielt, das war so in den 80ern. Ne? Aber ihr habt Damenmannschaften. Wie viele genau? Wie sind da die Altersklassen?
2: Auf jeden Fall. Die Mädels haben auf jeden Fall aufgeholt, kann man schon sagen.
1: So, nämlich, ne?
2: Aktuell läuft ja auch die Damen-WM, meine ich, in Berlin. Also wir haben alle Altersklassen erstmal besetzt, aber man merkt schon, dass der Herrenbereich schon deutlich größer ist, aber wir freuen uns da über zusätzliche Mädels. Jederzeit kann man auch genauso reinschnuppern wie bei den Herren. Und wir haben auch 2 Damenmannschaften im Moment. Oberliga ist die höchste Liga, die wir spielen. Da kann man Auch hier in allen Altersklassen einmal reinkommen. Auch gerne spät.
1: Genau, ja, es ist nie zu spät. Und ich meine, neben Damen und Herren dreht sich bei euch natürlich auch viel um Kinder. Ihr habt ja auch sehr viele junge Spieler. Und was ihr dort alles so macht und was für Programme ihr nebenbei noch so habt, das klären wir mal im nächsten Tag. Also bleibt dran.
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0: 17 Grad gibt es gerade in Schneckenhausen, 18 in Trulben und in Riedelberg.
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2: Mit Ella Dümek einen schönen guten Morgen. Die Online-Terminvereinbarung der Stadtverwaltung Zweibrücken ist wieder uneingeschränkt nutzbar. Wegen einer technischen Störung bei einem externen Dienstleister war die Buchung seit vergangenem Montag vorübergehend nicht möglich. Die Störung ist inzwischen behoben. Termine bei der Stadtverwaltung können wieder wie gewohnt online vereinbart werden. In Kontwig ist am frühen Sonntagmorgen ein 72-jähriger Autofahrer unter seinem eigenen Fahrzeug eingeklemmt worden. Der Mann hatte auf der abschüssigen K74 angehalten und beim Aussteigen festgestellt, dass die Feststellbremse nicht angezogen war. Das Gespann mit einem Wohnanhänger setzte sich daraufhin in Bewegung. Der Fahrer geriet teilweise unter das Fahrzeug und wurde mitgeschleift. Die Feuerwehr konnte ihn befreien. Er kam mit Verletzungen ins Krankenhaus. Lebensgefahr besteht nicht. 6 internationale Delegationen haben am Wochenende Kaiserslautern zum 750-jährigen Stadtjubiläum besucht. Die Gäste kamen aus den Partnerstädten Brandenburg an der Havel, Byungkyoku in Japan, Columbia in den USA, Guimarães in Portugal, Pleven in Bulgarien und Saint-Quentin in Frankreich. Oberbürgermeisterin Beate Kimmel begrüßte die Delegationen am Freitag im Pfalzgrafensaal. Dort trugen sich die Gäste ins Goldene Buch der Stadt ein. Außerdem wurde im Rathausfoyer die Ausstellung Twin Cities – Unsere Partnerstädte eröffnet. Sie zeigt Erinnerungsstücke und Dokumente aus der Geschichte der Städtepartnerschaften. Auf dem Programm standen unter anderem das Barbarossa-Fest und der Besuch des FCK-Heimspiels. Zum Sport. Auf dem Betzenberg ist der Fußballnachmittag am Samstag ohne größere Zwischenfälle verlaufen. Beim Spiel des 1. FC Kaiserslautern gegen Darmstadt 98 waren 45.508 Zuschauer im Fritz-Walter-Stadion, darunter rund 2.200 Gästefans. Die Polizei spricht von einem nahezu reibungslosen Ablauf bei An- und Abreise. Wegen des hohen Fußgängeraufkommens musste der 11-Freunde-Kreisel zeitweise für den Fahrzeugverkehr gesperrt werden. Der FCK gewann die Partie mit 3:0.
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0: In und rund um Kaiserslautern, Pirmasens und Zweibrücken startet der Morgen noch mit etwas Regen, Schauer oder dichter Bewölkung. Bei 16 bis 18 Grad. Danach wird's zügig freundlicher und im Tagesverlauf knackt die Region überall die 27-Grad-Marke. Am späten Nachmittag und Abend zeigt sich dann immer mehr Sonne, teils sogar fast wolkenlos.
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4: Es wird geblitzt auf der A8 in Höhe Zweibrücken-Mitte, von Pirmasens aus kommend in der 80er-Zone. Und auf der A6 haben wir noch einen Blitzer in Höhe des Kreuzes zur A62. Bei euch sind 100 km/h erlaubt. Zwei Blitzer haben wir noch in Kaiserslautern. Einmal in der Pariser Straße stadteinwärts gegenüber vom Bahnheim in der 50er-Zone. Und nochmal bei euch in der Goethestraße stadteinwärts Richtung Kaufland. Bei euch sind 30 erlaubt. Vielen Dank an alle fürs Melden. Und falls ihr noch etwas entdeckt auf den Straßen, Blitzerstausperrung, dann meldet uns das einfach telefonisch oder per WhatsApp an die 0631 75 00 4x die 7.
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1: Neben mir im Studio ist immer noch Thomas Erb, Vorstand von der FCK Basketballabteilung. Guten Morgen, Thomas.
2: Guten Morgen.
1: So, wir sprechen jetzt mal ein bisschen über die kleinen Mitglieder vom FCK Basketball. Und zwar habt ihr da natürlich auch erstmal einige Teams, gerade auch mit Grundschülern, ne, habe ich richtig rausgehört.
2: Genau, bei uns geht's ab der U8 los. Das heißt, alle Kinder ab 6 Jahren dürfen gerne zu uns kommen und die Sportart mal ausprobieren.
1: Und ich habe auch noch gehört von so einem Programm, was ihr hier in Kaiserslautern anbietet. Das heißt Basketball. Kannst du kurz mal erklären, was ist das genau?
2: Jawohl, also das ist ein soziales Projekt. Da sind verschiedene Leute mit im Boot. Einmal die Stadt Kaiserslautern, aber auch die BKK Pfaff, die finanziert das Ganze. Da geht es darum, einen möglichst niederschwelligen Zugang zur Sportart allgemein zu bringen. Und da das von Dirk Nowitzki, der mag vielleicht dem einen oder anderen noch was sagen, eine Stiftung steckt damit hinten dran. Es geht um sozial benachteiligte Kinder, denen den Zugang zum Sport und speziell jetzt zum Basketball zu gewährleisten. Das heißt, sie müssen nicht extra in die Vereinsstruktur eintreten, um am Trainingsbetrieb teilzunehmen. Und da haben wir dieses Jahr unseren zweiten Standort geöffnet. Das heißt, wir sind einmal da auf dem Betzenberg und in der Luitpoldschule und machen da jeweils einmal pro Woche, bieten wir das Training an. Und da haben wir sehr regen Zulauf, es wird gut angenommen und da entsteht so eine richtig gute Community eigentlich auch. Und da ist immer gute Stimmung und da kann man sich über die jeweiligen Sozialtreffs oder Jugendtreffs kann man sich da einfach mal anmelden und beziehungsweise einfach mal vorbeikommen.
1: Okay, das ist ja eine gute Anlaufstelle, weil es geht ja beim Sport letztlich auch um das Gemeinschaftsgefühl, ne? Und das soll ja ganz unabhängig davon sein, in welcher finanziellen Lage man gerade ist oder gerade die Eltern sind. Ne?
2: Genau, man hat ja immer verschiedene Hürden. Einmal, wo ist das Training? Unsere Trainings sind in der ganzen Stadt verteilt quasi. Ja. Und wenn man dann gerade auf der anderen Seite wohnt, man arbeitet noch, dahin zu kommen. Oder für manche ist auch der Mitgliedsbeitrag, der ist zwar nicht sehr hoch, der beträgt jetzt für unsere Kleinen in der U8 und in der U10 gerade mal 4 €.
1: Das kann heute vielleicht für den einen oder anderen trotzdem ein bisschen was ausmachen.
2: Genau, natürlich.
1: Aber ihr seid natürlich auch, also hast eben schon erwähnt, die Luitpold-Schule. Ihr habt ja auch in ganz vielen Schulen in Kaiserslautern eine Basketball-AG, ne, die ihr leitet.
2: Jawohl, da bedienen wir in diesem Jahr sogar 8 Schulen.
1: 8 Schulen, okay.
2: 9 AGs haben wir da, also an einer Schule sind wir doppelt quasi. Das bietet uns erstmal den Zugang auch zu den Kindern und die Schulen nehmen das auch dankend an, da Hilfe von extern quasi zu bekommen.
1: Ja.
2: Und wenn wir unsere Sportart so zu den Kindern, zu den Schulen tragen können, dann macht uns das natürlich auch Spaß.
1: Also ich glaube, da haben jetzt ganz viele aus und um Kaiserslautern, ganz viele Kinder schon mal die Möglichkeit, wenn es schon so viele Schulen sind, ne, da einfach mal reinzuschnuppern in die AG. Gott, mir kommt gerade so Nostalgie kommt gerade hoch von meiner AG-Zeit. AGs sind einfach auch was Tolles, ein tolles Angebot für Kinder, ein guter Ausgleich zum Unterricht. Ne?
2: Die Sport-AG ist wahrscheinlich.
1: Gerade die Sport-AG, da kann man alles rauslassen. Ne? Ja. 6 in Mathe, erstmal hier einen Korb machen. Ne? Und wir haben vorhin im Vorgespräch auch drüber gesprochen, ihr bietet auch Basketball-Camps an. Ne? Man kennt ja Camps auch immer, bringt man ja auch immer in Verbindung mit verschiedensten Sportarten. Was macht ihr da genau? Wie kann man da dran teilnehmen?
2: Ja, also eigentlich haben wir da auch unsere Eltern oder die Kinder im Blick in den Ferien. Wir machen das an Ostern und im Sommer. An Ostern 1 Woche, im Sommer sogar 2 Wochen. Dass wir da für die zu Hause gebliebenen Kids versuchen eben ein sinnvolles Programm oder eine Beschäftigung an den Start zu bringen.
1: Ja.
2: Einmal, weil die Eltern vielleicht auch arbeiten müssen. Wer hat schon 6 Wochen frei im Sommer?
1: Ja.
2: Außer der Lehrer an sich.
1: Ja.
2: Da haben wir eine Betreuung von, das geht dann morgens um 8 auch schon los, geht bis um 5 Uhr. Das bewerben wir dann auch in noch zusätzlichen Schulaktionen, wo wir die Sportart nochmal vorstellen, wenn bei uns die Saison im März dann vorbei ist.
1: Ja.
2: Besuchen wir da noch die ein oder andere Schule und stellen das so vor. Das heißt, es ist nicht nur vereinsintern, sondern kann man auch von außerhalb quasi teilnehmen. Sportart kennenlernen oder sich da weiterbilden,
1: also zum Training nutzen. Sollte man auf jeden Fall die Ohren spitzen und man kann sich natürlich auch jederzeit bei euch reinklicken, nicht nur auf den Social-Media-Seiten, sondern auch auf der Webseite. Und wir sprechen gleich nochmal über eure anstehende Spielsaison. Ich halte hier schon was in der Hand. Ich verrate nicht was, aber ich sag mal so viel, bleibt mal am Ball.
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1: Willkommen zurück beim Subsalat und Kaffee Frühstückstalk hier bei der Antenne. Schön, dass ihr mit dabei seid. Immer noch bei mir im Studio ist der Thomas Erb, Vorstand des FCK Basketball, der Abteilung. Guten Morgen, Thomas.
2: Guten Morgen.
1: So, wir haben ja schon viel erfahren über den Verein, über die Teams, über eure Angebote auch für Kinder. Also da ist ja wirklich alles Mögliche dabei. Ihr betreibt viele AGs, leitet viele AGs an Schulen in Kaiserslautern. Basketball-Camps habt ihr auch. Basketball, das Angebot in Kaiserslautern. Also ich würde mal sagen, bei euch kommt jeder unter und auch die kleineren, ne?
2: Ja, ich denke, unser Programm ist allumfassend. Wir versuchen alles, um Leute auch zum Sport zu motivieren.
1: Und
2: Jeden Alters. Und wenn es dann unsere Sportart wird, auch gut.
1: Okay, jetzt zum Ende hin wollen wir natürlich nochmal schauen, was jetzt so in den nächsten Wochen bei euch passiert. Und es passt eigentlich sehr gut, dass du jetzt heute da bist, denn jetzt am Samstag geht's ja wieder los. Ne? Wer spielt denn genau jetzt bei euch, bei welchen Teams und wo?
2: Da wird's ernst. Am Samstag geht quasi die Saison los.
1: Ja.
2: Es startet immer so Mitte September, das ist jetzt der 12., 9. Das erste Spiel ist ein bisschen später, das ist erst um 19.30 Uhr, aber dann haben wir quasi zur Primetime.
1: Okay.
2: Dann das Lokalderby gegen den Bad Bergzabern.
1: Okay.
2: Und ja, da sind wir in der Barbarossa-Halle. Die Spiele sind eigentlich immer gut besucht. Wir haben Musik, wir haben was zu trinken, was zu essen da, Hallensprecher. Mach sogar manchmal ich.
1: Oh, okay, interessant. Okay, also alles dabei, was dazu gehört und
2: genau,
1: Stimmung macht.
2: Das, das wird immer sehr, sehr gut angenommen. Wir haben auch ein super Team dieses Jahr zusammen bei den Herren. Können wir, denke ich, oben mitspielen, wenn alles glatt läuft. Vielleicht sogar dann auch auf die nächste Liga schielen. Aber die Konkurrenz ist groß
1: dieses
2: Jahr.
1: Die schläft nicht, nein.
2: Mit dem Bad Bergzabener Basketballverein haben wir zwar jetzt unser Lokalderby, aber dann so Größen wie aus Mainz oder aus Frankfurt. Das wären dann die schwereren Spiele wahrscheinlich, wo es gilt, dann zu bestehen.
1: Okay, also das geht jetzt wirklich, also letzter Termin ist 13. März. Insgesamt 1, 2, 3, 4, 5, 6, 7, 8, 9, 10, 11 Spiele jetzt in den nächsten Monaten. Und ich habe vorhin ja angedeutet, dass ich irgendwas in der Hand halte. Hier ist auf jeden Fall der Beweis. Man hört es, ich halte hier nämlich Tickets in der Hand. Ja, denn wir haben hier Tickets. Der Thomas hat ein paar mitgebracht und die verlosen wir an euch da draußen. Das heißt also, falls da draußen jemand ist, der sagt, boah, hier und hier zu dem Spiel, da würde ich gerne hingehen oder auch gerade die jemanden kennen oder generell das Team anfeuern wollen, klickt euch auf jeden Fall gerne mal rein auf der Webseite fck-basketball.de oder auch auf den Social Media Seiten. Lassen sich auch alle Termine finden, ne? Ist alles drauf.
2: Absolut, wir sind so bei den gängigen Medien vertreten. Website haben wir. Wenn es jetzt aber gerade um den Spielbetrieb geht, auch gerne eine E-Mail schreiben an kontakt@fck-basketball.de oder Homepage, Instagram und so weiter.
1: Da alles findet man alles. Perfekt. Ja, und ansonsten, falls ihr da draußen ein paar Tickets haben wollt, dann meldet euch einfach bei uns über die 0631 75 004 mal die 7. Das geht natürlich wie immer telefonisch oder auch gerne per WhatsApp. Und dann hoffen wir auf jeden Fall, dass ihr erfolgreich seid in der anstehenden Saison und ja, dass das mit dem Zuwachs auch weiterhin so bleibt. Und das wird es mit Sicherheit, denn Sport ist auch einfach was Cooles.
2: Genau, vielen Dank erstmal nochmal, auch dass wir hier sein durften.
1: Sehr gerne.
2: Und für die Wünsche.
1: Sehr gerne.
2: Und dann freuen wir uns auch auf die anstehende Saison. Es war jetzt lange Planungszeit und bei uns juckt es auch in den Fingern, dass es losgeht.
1: Also, dann hoffen wir jetzt mal, dass die Woche schnell vorübergeht und dann drücke ich euch die Daumen für die anstehenden Spiele.
2: Vielen Dank.
1: Danke, dass du da warst.
2: Dankeschön.
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0: Nach ihrem Erdrutschsieg in Sachsen-Anhalt will die AfD nach Koalitionspartnern suchen. Man werde allen Parteien Gespräche anbieten, sagte Co-Parteichef Tino Chrupalla im ARD-Morgenmagazin. Er betonte auch, dass man Gräben zuschütten wolle. Nach dem vorläufigen amtlichen Ergebnis hat die AfD zwar klar gewonnen, doch für eine Alleinregierung reichen ihre 43,8% nicht. Auf dem deutschen Arbeitsmarkt könnten bis 2029 bundesweit rund 723.000 Fachkräfte fehlen und damit annähernd doppelt so viele wie im vergangenen Jahr. Zu diesem Ergebnis kommt eine Studie des Instituts der deutschen Wirtschaft.
1: Fachkräftemangel. Seit Jahren schwebt dieses Wort über der deutschen Wirtschaft. Im letzten Jahr fehlten bundesweit knapp 370.000 Fachkräfte. In 3 Jahren könnte sich laut IW die Zahl also verdoppeln. Besonders groß dürfte die Personallücke dann im Handel sein, gefolgt von der Kinderbetreuung und Erziehung sowie bei Sozialarbeitern. Die Gründe sind, dass in den kommenden Jahren viele Menschen in Rente gehen. Gleichzeitig kommt zu wenig Nachwuchs nach, auch weil weniger Arbeitskräfte aus dem Ausland gewonnen werden. Diana Kramer, Nachrichtenredaktion.
0: Die Weltwetterorganisation in Genf schlägt Alarm. Hitzewellen und Waldbrände würden aktuell den Kampf um saubere Luft erschweren. Auch in Europa, heißt es im jährlichen Bericht zu Klima- und Luftqualität.
2: Zum einen geht es um die toxischen Feinpartikel durch Waldbrände. Die verteilen sich oft über tausende Kilometer. Sie können in die Lunge und den Blutkreislauf eindringen und lebensgefährlich sein. Die Zahl der extremen Brände habe sich seit den 1990er Jahren verdreifacht, berichtet die WMO. Ein weiteres Problem ist Ozon. Die Konzentration steigt am Boden bei Hitzewellen mit hohen Temperaturen, stabilen Wetterlagen und intensiver Sonneneinstrahlung. Aus Genf, Christiane Ulrich.
0: Die Polizei sucht weiter nach dem mutmaßlichen Täter hinter den Sabotageangriffen auf das deutsche Stromnetz. Bei einem Großeinsatz im Hambacher Forst nahe Köln gestern wurden keine Hinweise auf den Mann gefunden. Seit Tagen wird nach dem 48-Jährigen gesucht. Am Wochenende hatten die Ermittler einen Fahndungsaufruf mit 2 Fotos von ihm veröffentlicht.
3: Und jetzt noch mehr Informationen aus unserer Region.
4: Mit Ella Dümig, schönen guten Tag. Die Online-Terminvereinbarung der Stadtverwaltung Zweibrücken ist wieder uneingeschränkt nutzbar. Wegen einer technischen Störung bei einem externen Dienstleister war die Buchung seit vergangenem Montag vorübergehend nicht möglich. Die Störung ist inzwischen behoben. Termine bei der Stadtverwaltung können wieder wie gewohnt online vereinbart werden. Außerdem in den regionalen Nachrichten um 45.508 Zuschauer erleben friedlichen Fußballnachmittag beim 3:0 des FCK. 72-Jähriger bei Unfall auf der K74 in Kontwig unter Fahrzeug eingeklemmt. Und 6 internationale Delegationen besuchen Kaiserslautern zum 750-jährigen Stadtjubiläum. Ausführliche Nachrichten aus der Region gibt's wieder um 16:30.
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5: In und rund um Kaiserslautern, Pirmasens und Zweibrücken hängen am Morgen noch ein paar leichte Schauer drin. Dazu liegen wir bei milden 20 bis 22 Grad. Danach wird's von Stunde zu Stunde freundlicher. Die Wolken machen Platz und am Nachmittag sind um die 28 bis 29 Grad drin. Morgen legt die Sonne dann nochmal einen drauf, mit Spitzen bis knapp 31 Grad in Kaiserslautern und sonst knapp unter 29.
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6: Kurzer Verkehrscheck in der Region. Derzeit gibt's da keine großen Staus. Ihr kommt soweit problemlos durch.
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6: Blitzer haben aktuell auf der A8 in Höhe Zweibrücken Mitte von Pirmasens aus kommend in der 80er-Zone. Und es wird außerdem geblitzt auf der A6 in Höhe des Kreuzes zur A62. Bei euch sind 100 km/h erlaubt. Zu guter Letzt haben wir noch 2 Blitzer in Kaiserslautern. Einmal in der Pariser Straße stadteinwärts gegenüber vom Bahnheim. Bei euch sind 50 erlaubt. Und dann noch 1 Blitzer in der Goethestraße in Fahrtrichtung zum Kaufland. Bei euch sind 30 km/h erlaubt. Vielen Dank an alle fürs Melden. Und falls ihr noch etwas entdeckt, dann meldet uns das einfach über die 0631 75 00 4x die 7.
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6: Kurz nach 10, euer Montagmittag bei der Antenne. Schön, dass ihr mit dabei seid. Die besten Hits aller Zeiten für euch. Eine prall gefüllte Playlist und dann kriegen wir den Montag auch zügigst wieder rum. Unter anderem

0: Team sind mit dabei. James Brown, Kamrat und jetzt gibt's euch Tina Turner mit GoldenEye für ein bisschen James-Bond-Stimmung am Montagmittag. Schön, dass ihr da seid.
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0: Sambach und Winsberg liegen gerade bei 21 Grad. Delfeld meldet 22 Grad.
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2: Mit Ella Dümek einen schönen guten Tag. Die Online-Terminvereinbarung der Stadtverwaltung Zweibrücken ist wieder uneingeschränkt nutzbar. Wegen einer technischen Störung bei einem externen Dienstleister war die Buchung seit vergangenem Montag vorübergehend nicht möglich. Die Störung ist inzwischen behoben. Termine bei der Stadtverwaltung können wieder wie gewohnt online vereinbart werden. In Kontwig ist am frühen Sonntagmorgen ein 72-jähriger Autofahrer unter seinem eigenen Fahrzeug eingeklemmt worden. Der Mann hatte auf der abschüssigen K74 angehalten und beim Aussteigen festgestellt, dass die Feststellbremse nicht angezogen war. Das Gespann mit einem Wohnanhänger setzte sich daraufhin in Bewegung. Der Fahrer geriet teilweise unter das Fahrzeug und wurde mitgeschleift. Die Feuerwehr konnte ihn befreien. Er kam mit Verletzungen ins Krankenhaus. Lebensgefahr besteht nicht. 6 internationale Delegationen haben am Wochenende Kaiserslautern zum 750-jährigen Stadtjubiläum besucht. Die Gäste kamen aus den Partnerstädten Brandenburg an der Havel, Byungkyoku in Japan, Columbia in den USA, Guimarães in Portugal, Pleven in Bulgarien und Saint-Quentin in Frankreich. Oberbürgermeisterin Beate Kimmel begrüßte die Delegationen am Freitag im Pfalzgrafensaal. Dort trugen sich die Gäste ins Goldene Buch der Stadt ein. Außerdem wurde im Rathausfoyer die Ausstellung Twin Cities – Unsere Partnerstädte eröffnet. Sie zeigt Erinnerungsstücke und Dokumente aus der Geschichte der Städtepartnerschaften. Auf dem Programm standen unter anderem das Barbarossa-Fest und der Besuch des FCK-Heimspiels. Zum Sport. Auf dem Betzenberg ist der Fußballnachmittag am Samstag ohne größere Zwischenfälle verlaufen. Beim Spiel des 1. FC Kaiserslautern gegen Darmstadt 98 waren 45.508 Zuschauer im Fritz-Walter-Stadion, darunter rund 2.200 Gästefans. Die Polizei spricht von einem nahezu reibungslosen Ablauf bei An- und Abreise. Wegen des hohen Fußgängeraufkommens musste der 11-Freunde-Kreisel zeitweise für den Fahrzeugverkehr gesperrt werden. Der FCK gewann die Partie mit 3:0.
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3: In und rund um Kaiserslautern, Pirmasens und Zweibrücken hängen am Morgen noch ein paar leichte Schauer drin. Dazu liegen wir bei milden 20 bis 22 Grad. Danach wird's von Stunde zu Stunde freundlicher. Die Wolken machen Platz und am Nachmittag sind um die 28 bis 29 Grad drin. Morgen legt die Sonne dann nochmal einen drauf, mit Spitzen bis knapp 31 Grad in Kaiserslautern und sonst knapp unter 29.
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4: Kurzer Blick auf die Straßen. Aktuell ist da soweit alles im grünen Bereich. Kommt gut an.
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4: Es wird geblitzt auf der A8 in Höhe Zweibrücken Mitte, von Pirmasens aus kommend in der 80er-Zone. Und auf der A6 haben wir noch einen Blitzer in Höhe des Kreuzes zur A62. Bei euch sind 100 km/h erlaubt. 2 Blitzer haben wir noch in Kaiserslautern. Einmal in der Pariser Straße stadteinwärts gegenüber vom Bahnheim in der 50er-Zone. Und nochmal bei euch in der Goethestraße stadteinwärts Richtung Kaufland. Bei euch sind 30 erlaubt. Vielen Dank an alle fürs Melden. Und falls ihr noch etwas entdeckt auf den Straßen, Blitzerstausperren, dann meldet uns das einfach telefonisch oder per WhatsApp an die 0631 75 00 4x die 7.
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0: Kaiserslautern bekommt im September wieder Kultur mitten in der Stadt. Auf dem Schillerplatz ist an mehreren Abenden Programm geplant, mit Musik, Bühne und besonderen Momenten unter freiem Himmel. Was genau dort ansteht und wie ihr an Tickets kommt, erzählt Alex Hess, Leiter des City Managements.
1: Eine mega große Bühne mit einem tollen Programm, insbesondere mit dem Pfalztheater aus Kaiserslautern, nämlich ab dem 9. September bis 12. September auf dem Schillerplatz. Ein wunderbares Programm der besonderen Art, Open Air und live hier immer abends ab 19 Uhr. Und reservieren Sie sich heute schon Ihre Karten, unter anderem auch hier erhältlich über die Touristinformationen.
0: Los geht's diesen Mittwoch um 19 Uhr mit Pfalzphilharmonie meets Queen. Dabei trifft der Sound der Pfalzphilharmonie auf die Musik einer der größten Rockbands überhaupt. Am Freitag folgt Pieces of My Heart, ein Abend mit Lieblingsstücken aus dem Schauspielensemble. Und am Samstag wird es nochmal musikalisch. Bei Pfalzphilharmonie meets Los Pitutos geht es um Crossover-Sound und lateinamerikanische Rhythmen. Also, Bühne frei mitten in Kaiserslautern. Seid mit dabei und sichert euch jetzt noch Tickets. Mehr Infos findet ihr auf der Webseite des Pfalztheaters.
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0: Und in Walshausen liegen wir bei 23 Grad.
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2: Ich bin Babette Büchner. Nach der Landtagswahl in Sachsen-Anhalt arbeiten die Parteien die Ergebnisse auf. Krachende Verluste hat die CDU von Ministerpräsident Sven Schulze eingefahren. Die AfD wiederum hat mit großem Vorsprung gewonnen, die absolute Mehrheit aber verpasst.
3: Beste Laune herrscht bei der AfD. Sie konnte ihren Stimmanteil mehr als verdoppeln und will regieren. Entsetzt dürfte weiterhin vor allem die CDU sein. Mit Spannung wird die Reaktion von Kanzler Merz erwartet. Übernimmt er eine Mitverantwortung an dem katastrophalen Ergebnis seiner Christdemokraten in Sachsen-Anhalt? Und was bedeutet das Wahlergebnis für die Reformvorhaben der schwarz-roten Koalition in Berlin? Ein Weiter-so wird nicht funktionieren, der Kanzler steht gewaltig unter Druck. Aus Berlin, David Riemer.
2: Die US-Unterhändler Steve Witkoff und Jared Kushner haben inzwischen mit beiden Seiten gesprochen, in Moskau und in Kiew. Was sie konkret für ein Ende des Ukraine-Kriegs vorgeschlagen haben, bleibt aber offen. Genauso wie die Frage, ob Russland und die Ukraine wieder direkt miteinander verhandeln.
4: Die Rückkehr zum trilateralen Format könnte Fortschritte bringen, sagte Kushner zum Abschluss des ersten Besuchs der US-Gesandten in Kiew. Selenskyj äußerte sich wenig optimistisch zu einem baldigen Kriegsende. Sollte sich der Krieg bis zum Winter ziehen, und danach sieht es aktuell aus, brauchen wir ein Winterpaket. Die Gespräche nannte er äußerst inhaltsvoll und kündigte ein baldiges Treffen der Ukraine, der Europäer und der Amerikaner an. Aus Moskau, Katharina Schröder.
2: Die Polizei sucht weiter nach dem mutmaßlichen Täter hinter den Sabotageangriffen auf das deutsche Stromnetz. Bei einem Großeinsatz im Hambacher Forst nahe Köln gestern wurden keine Hinweise auf den Mann gefunden. Seit Tagen wird nach dem 48-Jährigen gesucht. Am Wochenende hatten die Ermittler einen Fahndungsaufruf mit zwei Fotos des Verdächtigen veröffentlicht. Der Ausbruch des weiterhin rauchenden Vulkans Anak Krakatau in Indonesien sorgt immer noch für Behinderungen im Flugverkehr. Die beiden internationalen Flughäfen in der Hauptstadt Jakarta bleiben wegen der Vulkanasche geschlossen. Mehr als 1.500 Flüge und rund 170.000 Passagiere sind mittlerweile betroffen, berichteten indonesische Medien.
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0: Rund um Kaiserslautern, Pirmasens und Zweibrücken liegt jetzt erstmal ein freundlicher Spätsommer über der Ecke. 22 bis 24 Grad, dazu teils Wolken, teils schon ordentlich Sonne. Im Laufe des Tages klettern die Werte überall noch Richtung 28 Grad und besonders in der Pfalz wird es dabei richtig warm. Nur in Zweibrücken mischen sich morgen später auch ein paar Regentropfen hinein, sonst bleibt es ziemlich ruhig und mild.
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5: Kurzer Blick zu euch auf die Straßen. Da gibt es aktuell keine großen Staus. Ihr kommt soweit gut durch.
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5: Blitzer haben aktuell auf der A8 in Höhe Zweibrücken-Mitte von Pirmasens aus kommend. Bei euch sind 80 km/h erlaubt. Und auf der A6 haben wir noch einen in Höhe des Kreuzes zur A62 bei euch in der 100er-Zone. Zwei Blitzer haben wir noch in Kaiserslautern. Einmal auf der B270 und zwar Kaiserslautern in Fahrtrichtung Hohenecken. Hier steht ein Kastenwagen in der 50er-Zone. Und noch einmal in der Pariser Straße stadteinwärts gegenüber vom Bahnheim. Auch hier sind 50 erlaubt. Habt ihr noch etwas entdeckt unterwegs, Blitzer? Stausperrungen, dann meldet uns das gerne über die 0631 7500 4x die 7.
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5: Euer Montagmittag bei der Antenne, schön, dass ihr mit dabei seid. Ja, die besten Hits aller Zeiten, die gibt's natürlich nur hier für euch, denn so geht einfach alles leichter von der Hand und wir kriegen den doch etwas grauen Montag nochmal schneller rum und deswegen starten wir direkt rein mit den Stranglers. Always the Sun gibt's jetzt für euch. Schönen Montag.
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2: Popcorn, Gummibärchen, Nachos oder vielleicht doch eher die Schokolade. Das ist bei dem Kinobesuch mit Freunden oder der Family ja immer ein heiß diskutiertes Thema. Vielleicht ja auch bei euch am 12. und 13. September. Denn jetzt am Wochenende laden bundesweit mehr als 700 Kinos zu einer ganz besonderen Veranstaltung ein, bei der jedes Ticket nur 5 Euro kostet. Mario Hartwig aus unserer Kinoredaktion verrät uns jetzt mehr.
3: Grüß dich, hallo.
2: Mario, was läuft denn so am 12. und 13. September in unseren Kinos?
3: Das große Kinofest 2026. Das ist eine Veranstaltung, die im vergangenen Jahr knapp 1,65 Millionen Besucherinnen und Besucher angelockt hat. Jedes Kino stellt dabei sein eigenes Überraschungsprogramm auf die Beine, und zwar mit aktuellen Neustarts der Woche und Kinoklassikern. Das geht von echten Blockbustern, emotionalen Dramen, mitreißenden Komödien über Arthouse-Produktionen, Horror- und Familienfilme bis hin zu echt spannenden Dokus. Mein Tipp: einfach mal rechtzeitig vorher im Internet nach dem Kinofestprogramm seines Lieblingskinos suchen und vor allem dann auch schon mal ein Ticket reservieren, denn die werden garantiert heiß begehrt sein an diesem Wochenende.
2: Ja, warum bist du dir da genauso sicher?
3: Ganz einfach, weil an beiden Tagen jedes Ticket nur 5 Euro kostet. Und zwar für alle Filme, die gezeigt werden und auf allen Plätzen. Manche schlagen da gleich mehrfach zu und schauen sich 2 oder 3 Filme an. Das geht natürlich auch und lohnt sich gerade am Kinofestwochenende besonders. Und das meine nicht nur ich, sondern auch viele bekannte Schauspieler und Promis. Also zum Beispiel Bruno Alexander, Minkai Fanti, Christiane Paul, Meltem Kaptan, Riccardo Simonetti, Paulina Roginski und Bettina Zimmermann.
4: Ey, Kino ist einfach mega underrated.
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2: Danke dir für den Tipp, Mario. Ich werde mir den 12. und 13. 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Alle teilnehmenden Kinos und deren Programm findet man übrigens online unter daskinofest.de. 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

0: Direkt in der Stadt gibt es gerade 22 Grad, Kröppen meldet ebenfalls 22 Grad und in Walshausen liegen wir bei 23 Grad.
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2: Mit Ella Dümek einen schönen guten Tag. Die Online-Terminvereinbarung der Stadtverwaltung Zweibrücken ist wieder uneingeschränkt nutzbar. Wegen einer technischen Störung bei einem externen Dienstleister war die Buchung seit vergangenem Montag vorübergehend nicht möglich. Die Störung ist inzwischen behoben. Termine bei der Stadtverwaltung können wieder wie gewohnt online vereinbart werden. In Kontwig ist am frühen Sonntagmorgen ein 72-jähriger Autofahrer unter seinem eigenen Fahrzeug eingeklemmt worden. Der Mann hatte auf der abschüssigen K74 angehalten und beim Aussteigen festgestellt, dass die Feststellbremse nicht angezogen war. Das Gespann mit einem Wohnanhänger setzte sich daraufhin in Bewegung. Der Fahrer geriet teilweise unter das Fahrzeug und wurde mitgeschleift. Die Feuerwehr konnte ihn befreien. Er kam mit Verletzungen ins Krankenhaus. Lebensgefahr besteht nicht. 6 internationale Delegationen haben am Wochenende Kaiserslautern zum 750-jährigen Stadtjubiläum besucht. Die Gäste kamen aus den Partnerstädten Brandenburg an der Havel, Byungkyoku in Japan, Columbia in den USA, Guimarães in Portugal, Pleven in Bulgarien und Saint-Quentin in Frankreich. Oberbürgermeisterin Beate Kimmel begrüßte die Delegationen am Freitag im Pfalzgrafensaal. Dort trugen sich die Gäste ins Goldene Buch der Stadt ein. Außerdem wurde im Rathausfoyer die Ausstellung Twin Cities – Unsere Partnerstädte eröffnet. Sie zeigt Erinnerungsstücke und Dokumente aus der Geschichte der Städtepartnerschaften. Auf dem Programm standen unter anderem das Barbarossa-Fest und der Besuch des FCK-Heimspiels. Zum Sport. Auf dem Betzenberg ist der Fußballnachmittag am Samstag ohne größere Zwischenfälle verlaufen. Beim Spiel des 1. FC Kaiserslautern gegen Darmstadt 98 waren 45.508 Zuschauer im Fritz-Walter-Stadion, darunter rund 2.200 Gästefans. Die Polizei spricht von einem nahezu reibungslosen Ablauf bei An- und Abreise. Wegen des hohen Fußgängeraufkommens musste der 11-Freunde-Kreisel zeitweise für den Fahrzeugverkehr gesperrt werden. Der FCK gewann die Partie mit 3:0.
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0: Rund um Kaiserslautern, Pirmasens und Zweibrücken liegt jetzt erstmal ein freundlicher Spätsommer über der Ecke. 22 bis 24 Grad, dazu teils Wolken, teils schon ordentlich Sonne. Im Laufe des Tages klettern die Werte überall noch Richtung 28 Grad und besonders in der Pfalz wird es dabei richtig warm. Nur in Zweibrücken mischen sich morgen später auch ein paar Regentropfen hinein, sonst bleibt es ziemlich ruhig und mild.
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3: Wir schauen zu euch auf die Straßen und da ist soweit alles im grünen Bereich. Ich wünsche euch eine gute und sichere Fahrt.
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3: Blitzer haben wir aktuell auf der A8 in Höhe Zweibrücken Mitte von Pirmasens aus kommend. Bei euch sind 80 erlaubt. Und auf der A6 haben wir noch einen Blitzer in Höhe des Kreuzes zur A62 bei euch in der 100er Zone. 2 Blitzer haben wir noch in Kaiserslautern. Einmal, wenn ihr in der Pariser Straße stadteinwärts unterwegs seid, gegenüber vom Bahnheim in der 50er Zone. Und nochmal auf der B270 in Fahrtrichtung Hohenecken. Bei euch sind 50 km/h erlaubt. Habt ihr unterwegs noch etwas entdeckt, Blitzerstausperrungen, dann meldet uns das gerne über die 0631 75 00 4 mal die 7.
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0: Rosie zusammen mit Bruno Mars ab hier bei der Antenne. Schön, dass ihr mit dabei seid. Und jetzt beantworten wir wieder eure Fragen in unserem Warum ist das so? Die Andrea aus Morlautern wollte gerne mal von uns wissen, warum ist Meerwasser eigentlich salzig und Flusswasser nicht? Mein Kollege Marco hat die Antwort.
1: Hä? Ich hab gar nichts verstanden.
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3: Ganz egal ob Fluss, See oder Meer, Salz befindet sich in jedem Gewässer, nur eben unterschiedlich konzentriert. Während wir klares Flusswasser ohne Probleme trinken können, ist das Meerwasser viel zu stark versalzen. Also müssen wir erstmal klären, wie überhaupt das Salz ins Wasser kommt. In unserer Erde befinden sich viele mineralhaltige Gesteinsschichten. Diese Minerale werden, wenn es regnet, aus dem Gestein gelöst und an die Oberfläche getragen. Darunter auch Natriumchlorid oder besser bekannt als Kochsalz. Wenn sich jetzt ein Fluss bildet, hat auch dieser einen geringen Salzgehalt, den wir aber nicht wirklich schmecken können. Die Flüsse münden irgendwann dann ins Meer und bringen dadurch neben dem Wasser auch ihre versteckte Fracht, also das gelöste Salz mit. Jährlich sind das sogar mehrere Tonnen. Dass das Meerwasser jetzt um einiges salziger als Flusswasser ist, liegt ganz einfach an der Menge des Wassers und an der Verdunstung. Durch die Sonneneinstrahlung verdunstet nämlich das klare Wasser im Meer und das Salz bleibt zurück. Das ist zum Beispiel bei der Strömung in Flüssen nicht möglich und deshalb sind die Meere salzig und die Flüsse eben nicht. Übrigens, so beginnt auch der sogenannte Wasserkreislauf. Also aus dem verdunsteten Wasser bilden sich Wolken, die irgendwo wieder als Regen runterkommen, die dann wiederum Mineralien aus der Erdschicht fördern und die dann irgendwann wieder als Salze im Meer landen.
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1: Ohne Straßen, Brücken, Wasserwege oder Bahnhöfe würde unser Alltag nicht funktionieren. Viele dieser Bauwerke prägen unsere Städte und ihr Erscheinungsbild seit Jahrhunderten. Beim diesjährigen Tag des offenen Denkmals am Sonntag, den 13. September, dreht sich deshalb alles um Netzwerke, Denkmale und Infrastruktur. Mehr dazu weiß Jonas Wolbert.
2: Einmal im Jahr öffnen bundesweit Denkmale ihre Türen für Besucherinnen und Besucher, die sonst verschlossen bleiben. Der Tag des offenen Denkmals ermöglicht kostenfrei Einblicke in spannende historische Gebäude und Anlagen, verrät Franziska Gajek von der Deutschen Stiftung Denkmalschutz.
3: Bei unserem diesjährigen Motto stehen all die Bauwerke im Mittelpunkt, die unsere Gesellschaft eigentlich schon seit Generationen zusammenhalten. Das können historische Brücken sein, Bahnhöfe und Stellwerke, Schleusen oder auch Telefonanlagen. Und wir nutzen diese Infrastruktur ja täglich oder laufen und fahren an ihr vorbei und kennen dabei aber nur selten die spannenden Geschichten, die sich hinter diesen Orten unseres Alltags verbergen.
2: Bundesweit laden zahlreiche Ehrenamtler und Denkmalbegeisterte dazu ein, historische Technik, alte Handwerkskunst und besondere Gebäude aus nächster Nähe kennenzulernen.
3: Und dabei stehen die Gebäude selbst und das Engagement der Menschen vor Ort im Fokus. Und Besucherinnen und Besucher erfahren, wie Menschen früher unterwegs waren, wie Städte mit Wasser versorgt wurden und wie Nachrichten übermittelt wurden. Ein Highlight ist der Bahnhof Grabow, einer der ältesten Bahnhöfe Mecklenburg-Vorpommerns. Hier berichten sogar Zeitzeugen live am Tag des offenen Denkmals.
2: Wer Veranstaltungen in der eigenen Region sucht, kann seinen Besuch schon vorab planen und passende Ziele zusammenstellen.
3: Am einfachsten geht das über die kostenfreie App zum Tag des offenen Denkmals oder über unsere Internetseite. Da gibt's alle teilnehmenden Denkmale und Veranstaltungen auf einer interaktiven Karte. Man findet Such- und Filterfunktionen, einen persönlichen Merkzettel und die Erinnerungs- und Routenplanung. Und so lässt sich der Tag dann ganz individuell zusammenstellen.
1: Also, ob historische Brücke, alter Bahnhof oder Wasserturm, am Tag des offenen Denkmals am Sonntag, den 13. September, wird sichtbar, welche Netzwerke unsere Städte seit Jahrhunderten verbinden. Alle Infos und Veranstaltungen gibt's unter tag-des-offenen-denkmals.de.
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0: In Erlenbach gibt es 26 Grad, Gersbach meldet 26 und Wiesbach liegt bei 24 Grad.
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2: Ich bin Babette Büchner. Die AfD hat die Landtagswahl in Sachsen-Anhalt mit großem Vorsprung gewonnen. Spitzenkandidat Ulrich Siegmund sieht eine

0: bis 28 oder 29 Grad rauf. In den Orten bleibt es also insgesamt freundlich bis sonnig, nur mit ein paar Wolken als Begleitung.
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2: Kurzer Blick zu euch auf die Straßen. Da gibt's aktuell keine großen Staus. Ihr kommt soweit gut durch.
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2: Blitzer haben wir aktuell auf der A8 in Höhe Zweibrücken Mitte von Pirmasens aus kommend. Bei euch sind 80 km/h erlaubt. Und auf der A6 haben wir noch einen in Höhe des Kreuzes zur A62 bei euch in der 100er Zone. Zwei Blitzer haben wir noch in Kaiserslautern. Einmal auf der B270 und zwar Kaiserslautern in Fahrtrichtung Hohenecken. Hier steht ein Kastenwagen in der 50er Zone. Und noch einmal in der Pariser Straße stadteinwärts gegenüber vom Bahnheim. Auch hier sind 50 erlaubt. Habt ihr noch etwas entdeckt unterwegs, Blitzer? Stausperrungen, dann meldet uns das gerne über die 0631 75 00 4x die 7.
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2: Euer Montagmittag bei der Antenne. Schön, dass ihr mit dabei seid. Wir versorgen euch natürlich mit den besten Hits aller Zeiten und da geht's direkt mal los mit Faith Hill. This Kiss gibt's jetzt für euch. Schönen Montag.
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0: In Erlenbach gibt es 26 Grad, Gersbach meldet 26 und Wiesbach liegt bei 24 Grad.
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0: Zwischen Kaiserslautern, Pirmasens und Zweibrücken ist der Vormittag noch etwas launisch mit ein paar leichten Schauern. Aber die feuchte Phase zieht rasch ab. Danach setzt sich immer mehr die Sonne durch und heute geht's nochmal richtig warm. Bis 28 oder 29 Grad rauf. In den Orten bleibt es also insgesamt freundlich bis sonnig, nur mit ein paar Wolken als Begleitung.
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2: Wir schauen zu euch auf die Straßen und da ist soweit alles im grünen Bereich. Ich wünsche euch eine gute und sichere Fahrt.
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2: Blitzer haben wir aktuell auf der A8 in Höhe Zweibrücken Mitte von Pirmasens aus kommend. Bei euch sind 80 erlaubt. Und auf der A6 haben wir noch einen Blitzer in Höhe des Kreuzes zur A62 bei euch in der 100er Zone. Zwei Blitzer haben wir noch in Kaiserslautern. Einmal, wenn ihr in der Pariser Straße stadteinwärts unterwegs seid, gegenüber vom Bahnheim in der 50er Zone. Und nochmal auf der B270 in Fahrtrichtung Hohenecken. Bei euch sind 50 km/h erlaubt. Habt ihr unterwegs noch etwas entdeckt, Blitzerstausperrungen, dann meldet uns das gerne über die 0631 75 00 4 mal die 7.
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1: In der Ostsee sind zwei deutsche U-Boote wieder aufgetaucht, mehr als 80 Jahre nachdem sie gesunken waren. Polnische Taucher haben die Wracks von U-583 und U-649 entdeckt. Beide Boote stammen aus dem Zweiten Weltkrieg. Das Besondere und gleichzeitig Tragische: sie wurden nicht von gegnerischen Schiffen versenkt. Beide kollidierten bei Übungen bzw. schlechter Sicht mit anderen deutschen U-Booten. U-583 lief 1941 innerhalb weniger Minuten voll Wasser und sank. Alle 45 Männer an Bord starben. Bei U-649 starben 1943 weitere 35 Männer. 11 konnten sich damals noch retten, einige offenbar durch die Torpedorohre. Die Boote liegen heute in rund 70 Metern Tiefe vor der polnischen Ostseeküste. Geborgen werden sollen sie aber nicht. Dort könnten noch Torpedos und andere Sprengstoffe liegen. Außerdem gelten die Wracks als Seegräber. Zwei Stück Geschichte wurden also gefunden, aber keine, die man als Schatz noch nach oben holen sollte.
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0: Direkt in der Stadt gibt's gerade 26 Grad, Schweigs meldet 25 Grad und Rieleberg liegt bei 26 Grad.
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2: Ich bin David Büchner. Nach ihrem Wahlsieg in Sachsen-Anhalt hat die AfD ein klares Ziel. Sie will ein ähnliches Ergebnis im Bund. Bei der kommenden Bundestagswahl werde die AfD mit Abstand als stärkste Kraft hervorgehen, mit einem ganz klaren Regierungsauftrag, sagte Co-Chefin Alice Weidel.
3: Die CDU, CSU wird nie mehr wieder eine Bundestagswahl gewinnen können. Das ist Fakt. Der Abstand ist jetzt schon bei 10% zu uns. Und mein erklärtes Ziel ist, den Abstand deutlich in kürzester Zeit auszubauen und auf mindestens 40% anzuwachsen für die nächste Bundestagswahl.
2: In Sachsen-Anhalt ist die AfD nach dem vorläufigen Ergebnis klar stärkste Kraft geworden. Zur absoluten Mehrheit hat es jedoch nicht gereicht. Das VW-Werk Osnabrück soll mit Rüstungsaufträgen eine neue Zukunft bekommen. Volkswagen, das Land Niedersachsen und der Investor Aurelius Capital haben Eckpunkte für einen Verkauf vereinbart. Die jetzt angesteuerte Lösung bietet nach Angaben des Betriebsrats eine Zukunft für knapp 1.400 der derzeit insgesamt 1.800 Beschäftigten. Die US-Unterhändler Steve Witkoff und Jared Kushner haben inzwischen mit beiden Seiten gesprochen, in Moskau und in Kiew. Was sie konkret für ein Ende des Ukraine-Kriegs vorgeschlagen haben, bleibt aber offen. Genauso wie die Frage, ob Russland und die Ukraine wieder direkt miteinander verhandeln.
4: Die Rückkehr zum trilateralen Format könnte Fortschritte bringen, sagte Kushner zum Abschluss des ersten Besuchs der US-Gesandten in Kiew. Selenskyj äußerte sich wenig optimistisch zu einem baldigen Kriegsende. Sollte sich der Krieg bis zum Winter ziehen, und danach sieht es aktuell aus, brauchen wir ein Winterpaket. Die Gespräche nannte er äußerst inhaltsvoll und kündigte ein baldiges Treffen der Ukraine, der Europäer und der Amerikaner an. Aus Moskau, Katharina Schröder.
2: Nordsee und Ostsee waren in diesem Sommer deutlich wärmer als üblich. Das zeigen neue Messungen des Bundesamts für Seeschifffahrt und Hydrographie. Die Nordsee hat demnach ihren fünftwärmsten Sommer seit 1997 erlebt, die Ostsee den siebtwärmsten. Die Gewässer um Helgoland gehörten dabei zu den besonders stark erwärmten Regionen der Nordsee.
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5: Mit Ella Dümig, schönen guten Tag. Die Online-Terminvereinbarung der Stadtverwaltung Zweibrücken ist wieder uneingeschränkt nutzbar. Wegen einer technischen Störung bei einem externen Dienstleister war die Buchung seit vergangenem Montag vorübergehend nicht möglich. Die Störung ist inzwischen behoben. Termine bei der Stadtverwaltung können wieder wie gewohnt online vereinbart werden. Außerdem in den regionalen Nachrichten um 45.508 Zuschauer erleben friedlichen Fußballnachmittag beim 3:0 des FCK. 72-Jähriger bei Unfall auf der K74 in Kontwig unter Fahrzeug eingeklemmt. Und 6 internationale Delegationen besuchen Kaiserslautern zum 750-jährigen Stadtjubiläum. Ausführliche Nachrichten aus der Region gibt's wieder um 16:30.
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0: Rund um Kaiserslautern, Pirmasens und Zweibrücken geht's gerade freundlich bis sonnig weiter. Teils mit ein paar Wolken, teils schon richtig klar. Dazu liegen die Temperaturen mitten am Tag bei angenehmen 25 bis knapp 28 Grad. Heute wird's also nochmal spätsommerlich warm und auch der Abend bleibt vielerorts noch mild. Morgen mischt sich dann mehr Bewölkung dazu, in Teilen sogar mit leichtem Regen.
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6: Kurzer Blick zu euch auf die Straßen.

0: und noch einmal in der Pariser Straße stadteinwärts gegenüber vom Bahnheim. Auch hier sind 50 erlaubt. Habt ihr noch etwas entdeckt unterwegs, Blitzerstausperrungen, dann meldet uns das gerne über die 0631 75 00 4x die 7.
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0: Ja, die Mittagspause ist bei den meisten vorbei. Jetzt heißt es nochmal klotzen ein paar Stündchen, bevor wir dann endlich in den wohlverdienten Feierabend gehen. Und bis dahin begleiten wir euch natürlich weiterhin mit den besten Hits aller Zeiten. Unter anderem mit den Glass Animals, mit R.E.M., mit Latricia McNeil. Und jetzt starten wir rein mit Rockwell, Somebody's Watching Me. Schönen Montag.
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0: Am 8. September 2001 haben Harald Gröhr und seine Frau ihr gemeinsames Fotounternehmen gegründet. Genau 25 Jahre später können die beiden auf mehr als 1000 Workshops, internationale Fotoreisen und zahlreiche große Veranstaltungen zurückblicken. Zu den besonderen Momenten gehören für Gröhr seine Auftritte auf großen Fotografie- und Technikmessen.
1: Großartige Sachen waren für mich immer die Live-Shows auf der Fotokina in Köln vor vielen hundert Leuten oder sogar manchmal 1000 Leute oder auch auf der IFA, auf der internationalen Funkausstellung Parolai. Das war ein Riesen-Event.
0: Nach eigenen Angaben hat das Ehepaar bislang 1040 Workshops veranstaltet. Die Reisen führten unter anderem nach Island, Irland, Lanzarote und sogar auf mehr als 4000 Meter Höhe ins ewige Eis der Schweizer Alpen. Besonders wichtig war Gröhr aber immer die Fotografie in seiner Heimat. Gemeinsam mit seiner Frau organisierte er 7-mal die Pirmasenser Fototage.
1: Vor allen Dingen ist uns eins geglückt gewesen, dass wir hier die Leute aus Pirmasens und der Region integriert hatten. Und das heißt Fotovereine, junge Leute, junge Fotografen. Und das war immer eine große Befriedigung bei uns, wenn man sieht, es geht weiter.
0: Eine große Jubiläumsfeier ist am 8. September nicht geplant. Stattdessen wollen Harald Gröhr und seine Frau den Geburtstag bewusst in einem kleinen Rahmen begehen.
1: Es ist ein kleiner Rahmen, weil am 12.09. haben wir zwei Events hier bei der Creativity, wo wir stark vertreten sind. Und deshalb nur diskret, aber schön.
0: 4 Tage nach dem Jubiläum steht Gröhr damit bereits wieder vor Publikum beim Finale der Creativity in Pirmasens. Und über die sprechen wir natürlich auch noch diese Woche.
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0: Direkt in der Stadt gibt's gerade 26 Grad, Schweigs meldet 25 Grad und Rieleberg liegt bei 26 Grad.
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0: Rund um Kaiserslautern, Pirmasens und Zweibrücken geht's gerade freundlich bis sonnig weiter. Teils mit ein paar Wolken, teils schon richtig klar. Dazu liegen die Temperaturen mitten am Tag bei angenehmen 25 bis knapp 28 Grad. Heute wird's also nochmal spätsommerlich warm und auch der Abend bleibt vielerorts noch mild. Morgen mischt sich dann mehr Bewölkung dazu, in Teilen sogar mit leichtem Regen.
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2: Wir schauen zu euch auf die Straßen und da ist soweit alles im grünen Bereich. Ich wünsche euch eine gute und sichere Fahrt.
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2: Blitzer haben aktuell auf der A8 in Höhe Zweibrücken Mitte von Pirmasens aus kommend. Bei euch sind 80 erlaubt. Und auf der A6 haben wir noch einen Blitzer in Höhe des Kreuzes zur A62 bei euch in der 100er Zone. Zwei Blitzer haben wir noch in Kaiserslautern. Einmal, wenn ihr in der Pariser Straße stadteinwärts unterwegs seid, gegenüber vom Bahnheim in der 50er Zone. Und nochmal auf der B270 in Fahrtrichtung Hohenecken. Bei euch sind 50 km/h erlaubt. Habt ihr unterwegs noch etwas entdeckt, Blitzerstausperrungen, dann meldet uns das gerne über die 0631 75 00 4 mal die 7.
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2: Heute Abend wird die CCR Lounge zur Bühne für das einzige Deutschlandkonzert von The Sumurai of Prog. Das finnische Projekt bringt Progressive Rock aus fast 20 Studioveröffentlichungen nach Rammstein. Beginn ist um 20 Uhr im Kongresscenter, Einlass ab 19 Uhr, Stehplatzkarten kosten 30,70 Euro und sind über Reservix erhältlich. Zwischen Zuckerwatte, Autoscooter und Krämerständen könnt ihr morgen noch einmal über den Pirmasenser Grenadiermarkt schlendern. Der Krämermarkt rund um die Blocksbergstraße ist von 11 bis 21 Uhr geöffnet. Die Fahrgeschäfte auf dem Messeplatz von 14 bis 22 Uhr. Am Mittwoch könnt ihr Kaiserslautern eine Etage tiefer kennenlernen. Die Führung beginnt im historischen Pfalzgrafensaal und führt anschließend durch den rund 70 Meter langen unterirdischen Gang. Treffpunkt ist um 15 Uhr vor der Touristinformation. Teilnahme kostet 7 Euro. Anmelden könnt ihr euch telefonisch oder per Mail an da-g-ich-mit@kaiserslautern.de. Glänzender Chrom, knatternde Motoren und jede Menge Erinnerungen auf vier Rädern. Das gibt's am Samstag beim Zweibrücker Oldtimer-Treffen. Die feiern 10-jähriges Jubiläum. Ab 10 Uhr werden die historischen Autos und Motorräder auf dem Herzogplatz begrüßt und vorgestellt. Anschließend geht es zur großen Präsentation auf den Schlossplatz. Dort spielen ab 13 Uhr Lotti und Jake Oldies live. Gegen 14.30 Uhr werden unter anderem das älteste, kurioseste und am besten erhaltene Fahrzeug ausgezeichnet. Gleichzeitig beteiligen sich mehr als 60 Geschäfte mit Aktionen am Heimatshoppentag. Also schaut auf jeden Fall vorbei beim Oldtimer-Treffen in Zweibrücken diesen Samstag. Habt ihr noch etwas für unsere Veranstaltungstipps? Dann schickt uns doch gerne alle Infos an die 0631 75 00 4x die 7.
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1: In Otterbach gibt's gerade 26 Grad, Kröppen meldet ebenfalls 26 Grad und in Delfeld liegen wir bei 29 Grad.
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3: Ich bin Thomas Bleskin. Nach ihrem klaren Wahlsieg in Sachsen-Anhalt strebt die AfD ein ambitioniertes Ziel an. Sie will auch im Bund die Regierungsmacht übernehmen. Bei der kommenden Bundestagswahl werde die AfD mit Abstand als stärkste Kraft hervorgehen, sagte AfD-Co-Chefin Weidel.
4: Die AfD tritt selbstbewusst auf und glaubt langfristig auch im Bund die Nummer 1 zu werden. Weidel ist sich sicher, die CDU-CSU wird nie wieder eine Bundestagswahl gewinnen. Begründung: Deutschland wünscht sich einen Politikwechsel. Kanzler Merz kritisierte sie unter anderem wegen illegaler Migration, hoher Energiepreise sowie hoher Steuern und Abgaben. In Sachsen-Anhalt wurde die AfD stärkste Kraft. Die angestrebte absolute Mehrheit verpasste sie allerdings. Spitzenkandidat Siegmund setzt deshalb nun auf andere Fraktionen oder einzelne Abgeordnete anderer Parteien, die ihm zur Macht verhelfen sollen. David Riemer, Berlin.
3: Nach dem Parteiaustritt der meisten ihrer Mitglieder will sich die Thüringer BSW-Landtagsfraktion auflösen und den Weg für eine Neugründung freimachen. Für die neue Fraktion wurde von Ex-BSWlern eine neue Partei mit dem Namen Thüringen gerecht gegründet. Vizeministerpräsidentin Katja Wolf steht an der Spitze. Volkswagen will das Werk Osnabrück an den Finanzinvestor Aurelius und das Land Niedersachsen verkaufen. Der Standort soll schrittweise zu einem Kompetenzzentrum für Sicherheits- und Verteidigungslösungen weiterentwickelt werden.
5: Das Werk in Osnabrück stand seit 1949 vor allem im Zeichen des Käfer Cabrios von VW. Später wurden dort durch den Karosseriebauer Karmann auch Cabrios und Sportcoupés für andere Hersteller gebaut. Mit dem Verkauf und der neuen Perspektive im Rüstungsbereich sollen 3/4 der 1.800 Beschäftigten übernommen werden. Gemeinsam mit dem israelischen Rüstungskonzern Rafael sollen in Osnabrück künftig Luftverteidigungssysteme für Raketen, Marschflugkörper und Drohnen entwickelt und gebaut werden. Diana Kramer, Nachrichtenredaktion.
3: Wie vertrauenswürdig ist eine KI-Anwendung? Das soll bald durch ein TÜV-Zertifikat erkennbar sein. Die Überwachungsvereine testen gerade mit Pilotpartnern ein Zertifizierungsprogramm. Bereits Ende des Jahres könnten die Bescheinigungen schrittweise eingeführt werden. Hersteller und Anbieter sollen damit unabhängig nachweisen können, dass ihre Systeme sicher sind.
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6: Mit Ella Dümig, schönen guten Tag. Die Online-Terminvereinbarung der Stadtverwaltung Zweibrücken ist wieder uneingeschränkt nutzbar. Wegen einer technischen Störung bei einem externen Dienstleister war die Buchung seit vergangenem Montag vorübergehend nicht möglich. Die Störung ist inzwischen behoben. Termine bei der Stadtverwaltung können wieder wie gewohnt online vereinbart werden. Außerdem in den regionalen Nachrichten um 45.508 Zuschauer erleben friedlichen Fußballnachmittag beim 3:0 des FCK. 72-Jähriger bei Unfall auf der K74 in Kontwig unter Fahrzeug eingeklemmt. Und 6 internationale Delegationen besuchen Kaiserslautern zum 750-jährigen Stadtjubiläum. Ausführliche Nachrichten aus der Region gibt's wieder um 16:30.
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1: Von Kaiserslautern über Pirmasens bis Zweibrücken liegt heute erst noch etwas zäher Hochnebel oder Bedeckung über dem Mittag. Aber das löst sich im Laufe des Nachmittags immer mehr auf. Dann kommt die Sonne richtig durch und die Temperaturen ziehen auf 28 bis knapp 30 Grad hoch. Ein spätsommerlich warmer Tag mit viel ruhigerem Himmel und nur ein paar Restwolken zwischendurch.
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7: Kurzer Blick zu euch auf die Straßen. Da gibt es aktuell keine großen Staus. Ihr kommt soweit gut durch.
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7: Blitzer haben wir aktuell auf der A8 in Höhe Zweibrücken Mitte von Pirmasens aus kommend. Bei euch sind 80 km/h erlaubt. Und auf der A6 haben wir noch einen in Höhe des Kreuzes zur A62 bei euch in der 100er Zone. Zwei Blitzer haben wir noch in Kaiserslautern. Einmal auf der B270 und zwar Kaiserslautern in Fahrtrichtung Hohenecken. Hier steht ein Kastenwagen in der 50er Zone. Und noch einmal in der Pariser Straße stadteinwärts gegenüber vom Bahnheim. Auch hier sind 50 erlaubt. Habt ihr noch etwas entdeckt unterwegs, Blitzerstausperrungen, dann meldet uns das gerne über die 0631 75 00 4x die 7.
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0: In Otterbach gibt's gerade 26 Grad, Kröppen meldet ebenfalls 26 Grad und in Delfeld liegen wir bei 29 Grad.
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2: Mit Ella Dümek einen schönen guten Tag. Die Online-Terminvereinbarung der Stadtverwaltung Zweibrücken ist wieder uneingeschränkt nutzbar. Wegen einer technischen Störung bei einem externen Dienstleister war die Buchung seit vergangenem Montag vorübergehend nicht möglich. Die Störung ist inzwischen behoben. Termine bei der Stadtverwaltung können wieder wie gewohnt online vereinbart werden. In Kontwig ist am frühen Sonntagmorgen ein 72-jähriger Autofahrer unter seinem eigenen Fahrzeug eingeklemmt worden. Der Mann hatte auf der abschüssigen K74 angehalten und beim Aussteigen festgestellt, dass die Feststellbremse nicht angezogen war. Das Gespann mit einem Wohnanhänger setzte sich daraufhin in Bewegung. Der Fahrer geriet teilweise unter das Fahrzeug und wurde mitgeschleift. Die Feuerwehr konnte ihn befreien. Er kam mit Verletzungen ins Krankenhaus. Lebensgefahr besteht nicht. 6 internationale Delegationen haben am Wochenende Kaiserslautern zum 750-jährigen Stadtjubiläum besucht. Die Gäste kamen aus den Partnerstädten Brandenburg an der Havel, Byungkyoku in Japan, Columbia in den USA, Guimarães in Portugal, Pleven in Bulgarien und Saint-Quentin in Frankreich. Oberbürgermeisterin Beate Kimmel begrüßte die Delegationen am Freitag im Pfalzgrafensaal. Dort trugen sich die Gäste ins Goldene Buch der Stadt ein. Außerdem wurde im Rathausfoyer die Ausstellung Twin Cities – Unsere Partnerstädte eröffnet. Sie zeigt Erinnerungsstücke und Dokumente aus der Geschichte der Städtepartnerschaften. Auf dem Programm standen unter anderem das Barbarossa-Fest und der Besuch des FCK-Heimspiels. Zum Sport. Auf dem Betzenberg ist der Fußballnachmittag am Samstag ohne größere Zwischenfälle verlaufen. Beim Spiel des 1. FC Kaiserslautern gegen Darmstadt 98 waren 45.508 Zuschauer im Fritz-Walter-Stadion, darunter rund 2.200 Gästefans. Die Polizei spricht von einem nahezu reibungslosen Ablauf bei An- und Abreise. Wegen des hohen Fußgängeraufkommens musste der 11-Freunde-Kreisel zeitweise für den Fahrzeugverkehr gesperrt werden. Der FCK gewann die Partie mit 3:0.
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0: Von Kaiserslautern über Pirmasens bis Zweibrücken liegt heute erst noch etwas zäher Hochnebel oder Bedeckung über dem Mittag. Aber das löst sich im Laufe des Nachmittags immer mehr auf. Dann kommt die Sonne richtig durch und die Temperaturen ziehen auf 28 bis knapp 30 Grad hoch. Ein spätsommerlich warmer Tag mit viel ruhigerem Himmel und nur ein paar Restwolken zwischendurch.
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3: Wir schauen zu euch auf die Straßen und da ist soweit alles im grünen Bereich. Ich wünsche euch eine gute und sichere Fahrt.
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3: Blitzer haben aktuell auf der A8 in Höhe Zweibrücken Mitte von Pirmasens aus kommend. Bei euch sind 80 erlaubt. Und auf der A6 haben wir noch einen Blitzer in Höhe des Kreuzes zur A62 bei euch in der 100er Zone. 2 Blitzer haben wir noch in Kaiserslautern. Einmal, wenn ihr in der Pariser Straße stadteinwärts unterwegs seid, gegenüber vom Bahnheim in der 50er Zone. Und nochmal auf der B270 in Fahrtrichtung Hohenecken. Bei euch sind 50 km/h erlaubt. Habt ihr unterwegs noch etwas entdeckt, Blitzerstausperrungen, dann meldet uns das gerne über die 0631 75 00 4x die 7.
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1: 7. September 1989. Richard Marx ist mit Right Here Waiting neu in den Charts. Diesen Song schreibt Marx für seine Frau und das kommt so. Sie ist Schauspielerin und gerade in Südafrika, um dort einen Film zu drehen. Marx ist selbst unterwegs und die beiden haben sich einige Monate lang nicht gesehen. Nach Südafrika kommen kann er nicht, da er kein Visum dafür bekommen hat. Er vermisst sie so sehr, dass er seinen Schmerz in einen Song packt, den er über sie schreibt. Naja, für ihn ist es eigentlich eher ein Liebesbrief an sie, wie er selber sagt. So schnell hat er noch nie einen Song geschrieben. Es dauert nur 20 Minuten und das Ding ist fertig. Er will natürlich unbedingt, dass sie die Zeilen auch liest. Und da das Ganze zu einer Zeit lange vor Videoanrufen und sozialen Netzwerken passiert, schickt er den Brief um die halbe Welt bis zu ihr nach Südafrika. Und eigentlich will Marx gar nicht, dass der Song an die Öffentlichkeit gerät, weil er sehr persönlich ist. Aber seine Freunde überreden ihn letztendlich, die Nummer doch aufzunehmen und rauszubringen. Hätte Richard Marx geahnt, dass Right Here Waiting eines der größten Liebeslieder der Welt werden würde, da hätte er sicher nicht so lange gezögert.

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0: Sambach und Walshausen liegen gerade bei 28 Grad. Tröben meldet 27 Grad.
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2: Ich bin Thomas Pleskin. Nach ihrem haushohen Wahlsieg in Sachsen-Anhalt strebt die AfD auch im Bund die Übernahme der Regierungsmacht an. Bei der kommenden Bundestagswahl werde die AfD mit Abstand als stärkste Kraft hervorgehen, sagte AfD-Co-Chefin Alice Weidel bei einer Pressekonferenz in Berlin.
3: Wir nehmen den Regierungsauftrag ernst. Nicht nur in Sachsen-Anhalt, sondern in allen anderen Bundesländern und vor allem in den anstehenden Bundestagswahlen, in der wir mit Abstand als stärkste Kraft hervorgehen werden, mit einem ganz klaren Regierungsauftrag. Die CDU, CSU wird nie mehr wieder eine Bundestagswahl gewinnen können. Das ist Fakt.
2: AfD-Co-Chefin Weidel. CDU-Chef und Bundeskanzler Friedrich Merz hat nach der schweren Wahlniederlage seiner Partei in Sachsen-Anhalt Konsequenzen angekündigt. Das Ergebnis habe große Erschütterungen ausgelöst und treffe ihn auch persönlich. Mit Blick auf den Wahlsieg der AfD betonte Merz, die staatlichen Institutionen seien wehrhaft und stabil. Seine Bundesregierung werde dafür sorgen, dass das Grundgesetz durchgesetzt werde. Auf dem deutschen Arbeitsmarkt könnten bis zum Jahr 2029 bundesweit mehr als 700.000 Fachkräfte fehlen und damit annähernd doppelt so viele wie im vergangenen Jahr. Zu diesem Ergebnis kommt eine Studie des Arbeitgebernahen Instituts der deutschen Wirtschaft.
4: Fachkräftemangel. Seit Jahren schwebt dieses Wort über der deutschen Wirtschaft. Im letzten Jahr fehlten bundesweit knapp 370.000 Fachkräfte. In 3 Jahren könnte sich laut IW die Zahl also verdoppeln. Besonders groß dürfte die Personallücke dann im Handel sein, gefolgt von der Kinderbetreuung und Erziehung sowie bei Sozialarbeitern. Und nach wie vor fehlen tausende Fachkräfte in der Pflege. Die Gründe sind, dass in den kommenden Jahren viele Menschen in Rente gehen. Gleichzeitig kommt zu wenig Nachwuchs nach. Auch weil wenige Arbeitskräfte aus dem Ausland gewonnen werden. Diana Kramer, Nachrichtenredaktion.
2: Das VW-Werk Osnabrück soll nach dem Ende der Autoproduktion im Sommer 2027 zu einem Standort für Sicherheits- und Verteidigungstechnik werden. Volkswagen Niedersachsen und der Investor Aurelius haben Eckpunkte für eine Übernahme vereinbart. Als erstes Projekt ist eine Zusammenarbeit mit dem israelischen Rüstungskonzern Rafael vorgesehen.
1: Und jetzt noch mehr Informationen aus unserer Region.
5: Mit Ella Dümek, schönen guten Tag. Markus Zwick von der CDU bleibt Oberbürgermeister von Pirmasens. Bei der Wahl gestern erhielt der Amtsinhaber nach Auszählung aller 45 Wahlbezirke 81,4% der gültigen Stimmen. Christian Hofer von der AfD kam auf 13,1%, Bernd Kriebel von der Partei Mensch, Klima, Tierschutz auf 5,5%. Die Wahlbeteiligung lag bei 43,2%. Eine Stichwahl ist damit nicht nötig. Der Stadtwahlausschuss stellt das Ergebnis am Mittwoch noch offiziell fest. Außerdem in den Regionalnachrichten um 20:30. Pfälzische Justiz bildet 20 neue Rechtspfleger aus. Studienstart war im Justizzentrum Kaiserslautern. Und Stromausfall legt am Sonntagmorgen 6 Gemeinden nördlich von Kaiserslautern für rund eine Stunde lahm. Ausführliche Nachrichten aus der Region gibt's wieder um 20:30.
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6: Rund um Kaiserslautern, Pirmasens und Zweibrücken liegt am Nachmittag ordentlich Spätsommer in der Luft. Meist 27 bis 30 Grad, dazu mal mehr Wolken, mal schon richtig viel Sonne. In Eisenborn und Winsberg bleibt es noch warm und zäh bedeckt, während es in Althornbach später sogar Richtung 30 Grad geht. Auch morgen bleibt in der Region hochsommerlich, nur mit etwas mehr Sonne zwischendurch.
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7: Kurzer Blick zu euch auf die Straßen. Da gibt es aktuell keine großen Staus. Ihr kommt soweit gut durch.
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7: Blitzer haben wir aktuell auf der A8 in Höhe Zweibrücken Mitte von Pirmasens aus kommend. Bei euch sind 80 km/h erlaubt. Und auf der A6 haben wir noch einen in Höhe des Kreuzes zur A62 bei euch in der 100er Zone. Zwei Blitzer haben wir noch in Kaiserslautern. Einmal auf der B270 und zwar Kaiserslautern in Fahrtrichtung Hohenecken. Hier steht ein Kastenwagen in der 50er Zone. Und noch einmal in der Pariser Straße stadteinwärts gegenüber vom Bahnheim. Auch hier sind 50 erlaubt. Habt ihr noch etwas entdeckt unterwegs, Blitzerstausperrungen, dann meldet uns das gerne über die 0631 75 00 4x die 7.
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7: Kurz nach drei bei der Antenne. Wunderschönen Nachmittag euch. Ja, und in Kaiserslautern ist diese Woche wieder einiges los, denn es starten am Mittwoch die Pfalztheatertage auf dem Schillerplatz. Das heißt also Theaterfeeling Open Air. Und was euch dort diese Woche so erwartet, das verraten wir euch gleich nach zwei Hits. Also bleibt dran.
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0: Kaiserslautern bekommt im September wieder Kultur mitten in der Stadt. Auf dem Schillerplatz ist an mehreren Abenden Programm geplant, mit Musik, Bühne und besonderen Momenten unter freiem Himmel. Was genau dort ansteht und wie ihr an Tickets kommt, erzählt Alex Hess, Leiter des City Managements.
1: Eine mega große Bühne mit einem tollen Programm, insbesondere mit dem Pfalztheater aus Kaiserslautern, nämlich ab dem 9. September bis 12. September auf dem Schillerplatz. Ein wunderbares Programm der besonderen Art, Open Air und live hier immer abends ab 19 Uhr. Und reservieren Sie sich heute schon Ihre Karten, unter anderem auch hier erhältlich über die Touristinformationen.
0: Los geht's diesen Mittwoch um 19 Uhr mit Pfalzphilharmonie meets Queen. Dabei trifft der Sound der Pfalzphilharmonie auf die Musik einer der größten Rockbands überhaupt. Am Freitag folgt Pieces of My Heart, ein Abend mit Lieblingsstücken aus dem Schauspielensemble. Und am Samstag wird es nochmal musikalisch. Bei Pfalzphilharmonie meets Los Pitutos geht es um Crossover-Sound und lateinamerikanische Rhythmen. Also Bühne frei mitten in Kaiserslautern. Seid mit dabei und sichert euch jetzt noch Tickets. Mehr Infos findet ihr auf der Webseite des Pfalztheaters.
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0: Sambach und Walshausen liegen gerade bei 28 Grad, Tröben meldet 27 Grad.
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2: Mit Ella Dümek einen schönen guten Tag. Markus Zwick von der CDU bleibt Oberbürgermeister von Pirmasens. Bei der Wahl gestern erhielt der Amtsinhaber nach Auszählung aller 45 Wahlbezirke 81,4% der gültigen Stimmen. Christian Hofer von der AfD kam auf 13,1%, Bernd Kriebel von der Partei Mensch, Klima, Tierschutz auf 5,5%. Die Wahlbeteiligung lag bei 43,2%. Eine Stichwahl ist damit nicht nötig. Der Stadtwahlausschuss stellt das Ergebnis am Mittwoch noch offiziell fest. Die pfälzische Justiz hat 20 neue Rechtspflegeanwärterinnen und Anwärter eingestellt. Sie haben Anfang September im Justizzentrum Kaiserslautern ihr dreijähriges duales Studium begonnen und absolvieren derzeit die erste Theoriephase an der Hochschule für Rechtspflege in Schwetzingen. Später folgen Praxisstationen an Amts- und Landgerichten sowie bei Staatsanwaltschaften in der Pfalz. Rechtspfleger übernehmen später unter anderem Aufgaben bei Grundbuch-, Erbschafts- und Betreuungsverfahren sowie bei Zwangsversteigerungen. In Kaiserslautern soll ein 17-Jähriger am Samstagnachmittag einen 27-Jährigen angegriffen haben. Nach Angaben der Polizei kam es gegen 14.20 Uhr am Bahnhof Kennelgarten zum Streit, nachdem der Jugendliche mit einem E-Scooter sehr dicht an Fußgängern vorbeigefahren sein soll. Als der 27-Jährige ihn auf seine Fahrweise ansprach, soll der Jugendliche mehrfach gegen dessen Kopf geschlagen und ihn bedroht haben. Der Mann erlitt eine Platzwunde und wurde ins Krankenhaus gebracht. Gegen den 17-Jährigen wird wegen Körperverletzung und Bedrohung ermittelt. In 6 Gemeinden im Kreis Kaiserslautern und im Donnersbergkreis ist gestern Morgen für rund eine Stunde der Strom ausgefallen. Betroffen waren Gerweiler, Gundersweiler, Höringen, Lohnsfeld, Otterberg und Potzbach. Gegen 8.20 Uhr fiel die Versorgung aus, etwa eine Stunde später war die Störung behoben. Die Ursache ist bislang unklar. Nach Angaben der Polizei gibt es keine Hinweise auf eine vorsätzliche Manipulation. Die Stadtwerke sprechen von einer lokalen begrenzten und nicht ungewöhnlichen Störung.
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0: Rund um Kaiserslautern, Pirmasens und Zweibrücken liegt am Nachmittag ordentlich Spätsommer in der Luft. Meist 27 bis 30 Grad, dazu mal mehr Wolken, mal schon richtig viel Sonne. In Eisenborn und Winsberg bleibt es noch warm und zäh bedeckt, während es in Althornbach später sogar Richtung 30 Grad geht. Auch morgen bleibt es in der Region hochsommerlich, nur mit etwas mehr Sonne zwischendurch.
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3: Wir schauen zu euch auf die Straßen und da ist soweit alles im grünen Bereich. Ich wünsche euch eine gute und sichere Fahrt.
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3: Blitzer haben wir aktuell auf der A8 in Höhe Zweibrücken Mitte von Pirmasens aus kommend. Bei euch sind 80 erlaubt. Und auf der A6 haben wir noch einen Blitzer in Höhe des Kreuzes zur A62 bei euch in der 100er Zone. Zwei Blitzer haben wir noch in Kaiserslautern. Einmal, wenn ihr in der Pariser Straße stadteinwärts unterwegs seid, gegenüber vom Bahnheim in der 50er Zone. Und nochmal auf der B270 in Fahrtrichtung Hohenecken. Bei euch sind 50 km/h erlaubt. Habt ihr unterwegs noch etwas entdeckt? Blitzerstausperrungen? Dann meldet uns das gerne über die 0631 75 00 4 mal die 7.
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2: Popcorn, Gummibärchen, Nachos oder vielleicht doch eher die Schokolade. Das ist bei einem Kinobesuch mit Freunden oder der Family ja immer ein heiß diskutiertes Thema. Vielleicht ja auch bei euch am 12. und 13. September. Denn jetzt am Wochenende laden bundesweit mehr als 700 Kinos zu einer ganz besonderen Veranstaltung ein, bei der jedes Ticket nur 5 Euro kostet. Mario Hartwig aus unserer Kinoredaktion verrät uns jetzt mehr.
3: Grüß dich, hallo.
2: Mario, was läuft denn so am 12. und 13. September in unseren Kinos?
3: Das große Kinofest 2026. Das ist eine Veranstaltung, die im vergangenen Jahr knapp 1,65 Millionen Besucherinnen und Besucher angelockt hat. Jedes Kino stellt dabei sein eigenes Überraschungsprogramm auf die Beine, und zwar mit aktuellen Neustarts der Woche und Kinoklassikern. Das geht von echten Blockbustern, emotionalen Dramen, mitreißenden Komödien über Arthouse-Produktionen, Horror- und Familienfilme bis hin zu echt spannenden Dokus. Mein Tipp: einfach mal rechtzeitig vorher im Internet nach dem Kinofestprogramm seines Lieblingskinos suchen und vor allem dann auch schon mal ein Ticket reservieren, denn die werden garantiert heiß begehrt sein an diesem Wochenende.
2: Ja, warum bist du dir da genauso sicher?
3: Ganz einfach, weil an beiden Tagen jedes Ticket nur 5 Euro kostet. Und zwar für alle Filme, die gezeigt werden und auf allen Plätzen. Manche schlagen da gleich mehrfach zu und schauen sich 2 oder 3 Filme an. Das geht natürlich auch und lohnt sich gerade am Kinofestwochenende besonders. Und das meine nicht nur ich, sondern auch viele bekannte Schauspieler und Promis. Also zum Beispiel Bruno Alexander, Minkai Fanti, Christiane Paul, Meltem Kaptan, Riccardo Simonetti, Paulina Roginski und Bettina Zimmermann.
4: Ey, Kino ist einfach mega underrated.
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8: 5 Euro.
7: Für einen magischen Film.
9: Und das lasse ich mir nicht entgehen.
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2: Danke dir für den Tipp, Mario. Ich werde mir den 12. und 13. 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Alle teilnehmenden Kinos und deren Programm findet man übrigens online unter daskinofest.de. 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

0: In Hirschhorn gibt es gerade 30 Grad, Gersbach liegt bei 29 Grad und in Rosenkopf sind es 28 Grad.
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2: Ich bin Thomas Bleskin. Nach ihrem klaren Wahlsieg in Sachsen-Anhalt strebt die AfD ein ambitioniertes Ziel an. Sie will auch im Bund die Regierungsmacht übernehmen. Bei der kommenden Bundestagswahl werde die AfD mit Abstand als stärkste Kraft hervorgehen, sagte AfD-Co-Chefin Weidel.
3: Die AfD tritt selbstbewusst auf und glaubt langfristig auch im Bund die Nummer 1 zu werden. Weidel ist sich sicher, die CDU-CSU wird nie wieder eine Bundestagswahl gewinnen. Begründung: Deutschland wünscht sich einen Politikwechsel. Kanzler Merz kritisierte sie unter anderem wegen illegaler Migration, hoher Energiepreise sowie hoher Steuern und Abgaben. In Sachsen-Anhalt wurde die AfD stärkste Kraft. Die angestrebte absolute Mehrheit verpasste sie allerdings. Spitzenkandidat Siegmund setzt deshalb nun auf andere Fraktionen oder einzelne Abgeordnete anderer Parteien, die ihm zur Macht verhelfen sollen. David Riemer, Berlin.
2: Nach dem Parteiaustritt der meisten ihrer Mitglieder will sich die Thüringer BSW-Landtagsfraktion auflösen und den Weg für eine Neugründung freimachen. Für die neue Fraktion wurde von Ex-BSW-Lern eine neue Partei mit dem Namen Thüringen gerecht gegründet. Vizeministerpräsidentin Katja Wolf steht an der Spitze. Volkswagen will das Werk Osnabrück an den Finanzinvestor Aurelius und das Land Niedersachsen verkaufen. Der Standort soll schrittweise zu einem Kompetenzzentrum für Sicherheits- und Verteidigungslösungen weiterentwickelt werden.
4: Das Werk in Osnabrück stand seit 1949 vor allem im Zeichen des Käfer Cabrios von VW. Später wurden dort durch den Karosseriebauer Karmann auch Cabrios und Sportcoupés für andere Hersteller gebaut. Mit dem Verkauf und der neuen Perspektive im Rüstungsbereich sollen 3/4 der 1800 Beschäftigten übernommen werden. Gemeinsam mit dem israelischen Rüstungskonzern Rafael sollen in Osnabrück künftig Luftverteidigungssysteme für Raketen, Marschflugkörper und Drohnen entwickelt und gebaut werden. Diana Kramer, Nachrichtenredaktion.
2: Wie vertrauenswürdig ist eine KI-Anwendung? Das soll bald durch ein TÜV-Zertifikat erkennbar sein. Die Überwachungsvereine testen gerade mit Pilotpartnern ein Zertifizierungsprogramm. Bereits Ende des Jahres könnten die Bescheinigungen schrittweise eingeführt werden. Hersteller und Anbieter sollen damit unabhängig nachweisen können, dass ihre Systeme sicher sind.
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5: Mit Ella Dümek, schönen guten Tag. Markus Zwick von der CDU bleibt Oberbürgermeister von Pirmasens. Bei der Wahl gestern erhielt der Amtsinhaber nach Auszählung aller 45 Wahlbezirke 81,4% der gültigen Stimmen. Christian Hofer von der AfD kam auf 13,1%, Bernd Kriebel von der Partei Mensch, Klima, Tierschutz auf 5,5%. Die Wahlbeteiligung lag bei 43,2%. Eine Stichwahl ist damit nicht nötig. Der Stadtwahlausschuss stellt das Ergebnis am Mittwoch noch offiziell fest. Außerdem in den Regionalnachrichten um 20:30. Pfälzische Justiz bildet 20 neue Rechtspfleger aus. Studienstart war im Justizzentrum Kaiserslautern. Und Stromausfall legt am Sonntagmorgen 6 Gemeinden nördlich von Kaiserslautern für rund eine Stunde lahm. Ausführliche Nachrichten aus der Region gibt's wieder um 20:30.
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0: In und rund um Kaiserslautern, Pirmasens und Zweibrücken bleibt's am Nachmittag richtig warm bis heiß. Meist knapp 29 bis 31 Grad, dazu mal mehr Wolken, mal mehr Sonne. Weilerbach hängt noch etwas unter dichterer Bewölkung, während es in Tröben und Walzhausen schon freundlicher und öfter klar ist. Insgesamt ein sommerlich kräftiger Tag, der abends langsam etwas runterkühlt und unter klarem Himmel ausläuft.
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6: Kurzer Verkehrscheck in der Region, da gibt's aktuell keine großen Staus, ihr kommt soweit gut durch.
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6: Es wird immer noch geblitzt auf der A8 in Höhe Zweibrücken Mitte von Pirmasens aus kommend. Bei euch sind 80 km/h erlaubt. Außerdem haben wir einen Blitzer bei euch in Waldfischbach Burgalben. Und zwar, wenn ihr in der Hauptstraße unterwegs seid, bei euch sind 50 erlaubt. Und auf der A6 haben wir immer noch einen Blitzer in Höhe des Kreuzes zur A62 bei euch in der 100er Zone. Kurzer Blick geht zu euch nach Erfenbach. In der Rutenbergstraße haben wir noch einen Blitzer. Bei euch sind 30 erlaubt. Und nach wie vor wird in Kaiserslautern in der Pariser Straße stadteinwärts geknipst gegenüber vom Bahnheim. Bei euch in der 50er-Zone. Habt ihr unterwegs noch etwas entdeckt? Dann meldet uns das einfach telefonisch oder per WhatsApp an die 0631 75 00 4x die 7.
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6: Kurz nach 4, euer Montagnachmittag bei der Antenne. Schön, dass ihr mit dabei seid. Ja, eine neue Woche heißt natürlich auch wieder viele neue Veranstaltungen bei uns in der Region. Was ihr so Schönes unternehmen könnt, das erfahrt ihr gleich.

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2: Heute Abend wird die CCR Lounge zur Bühne für das einzige Deutschlandkonzert von The Sumurai of Prog. Das finnische Projekt bringt Progressive Rock aus fast 20 Studioveröffentlichungen nach Rammstein. Beginn ist um 20 Uhr im Kongresscenter, Einlass ab 19 Uhr. Stehplatzkarten kosten 30,70 Euro und sind über Reservix erhältlich. Zwischen Zuckerwatte, Autoscooter und Krämerständen könnt ihr morgen noch einmal über den Pirmasenser Grenadiermarkt schlendern. Der Krämermarkt rund um die Blocksbergstraße ist von 11 bis 21 Uhr geöffnet. Die Fahrgeschäfte auf dem Messeplatz von 14 bis 22 Uhr. Am Mittwoch könnt ihr Kaiserslautern eine Etage tiefer kennenlernen. Die Führung beginnt im historischen Pfalzgrafensaal und führt anschließend durch den rund 70 Meter langen unterirdischen Gang. Treffpunkt ist um 15 Uhr vor der Touristinformation. Teilnahme kostet 7 Euro. Anmelden könnt ihr euch telefonisch oder per Mail an da-g-ich-mit@kaiserslautern.de. Glänzender Chrom, knatternde Motoren und jede Menge Erinnerungen auf 4 Rädern. Das gibt's am Samstag beim Zweibrücker Oldtimer-Treffen. Die feiern 10-jähriges Jubiläum. Ab 10 Uhr werden die historischen Autos und Motorräder auf dem Herzogplatz begrüßt und vorgestellt. Anschließend geht es zur großen Präsentation auf den Schlossplatz. Dort spielen ab 13 Uhr Lotti und Jake Oldies live. Gegen 14.30 Uhr werden unter anderem das älteste, kurioseste und am besten erhaltene Fahrzeug ausgezeichnet. Gleichzeitig beteiligen sich mehr als 60 Geschäfte mit Aktionen am Heimatshoppentag. Also schaut auf jeden Fall vorbei beim Oldtimer-Treffen in Zweibrücken diesen Samstag. Habt ihr noch etwas für unsere Veranstaltungstipps? Dann schickt uns doch gerne alle Infos an die 0631 75 00 4x die 7.
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0: In Hirschhorn gibt es gerade 30 Grad, Gersbach liegt bei 29 Grad und in Rosenkopf sind es 28 Grad.
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2: Mit Ella Dümek einen schönen guten Tag. Markus Zwick von der CDU bleibt Oberbürgermeister von Pirmasens. Bei der Wahl gestern erhielt der Amtsinhaber nach Auszählung aller 45 Wahlbezirke 81,4% der gültigen Stimmen. Christian Hofer von der AfD kam auf 13,1%, Bernd Kriebel von der Partei Mensch, Klima, Tierschutz auf 5,5%. Die Wahlbeteiligung lag bei 43,2%. Eine Stichwahl ist damit nicht nötig. Der Stadtwahlausschuss stellt das Ergebnis am Mittwoch noch offiziell fest. Die pfälzische Justiz hat 20 neue Rechtspflegeanwärterinnen und Anwärter eingestellt. Sie haben Anfang September im Justizzentrum Kaiserslautern ihr dreijähriges duales Studium begonnen und absolvieren derzeit die erste Theoriephase an der Hochschule für Rechtspflege in Schwetzingen. Später folgen Praxisstationen an Amts- und Landgerichten sowie bei Staatsanwaltschaften in der Pfalz. Rechtspfleger übernehmen später unter anderem Aufgaben bei Grundbuch-, Erbschafts- und Betreuungsverfahren sowie bei Zwangsversteigerungen. In Kaiserslautern soll ein 17-Jähriger am Samstagnachmittag einen 27-Jährigen angegriffen haben. Nach Angaben der Polizei kam es gegen 14.20 Uhr am Bahnhof Kennelgarten zum Streit, nachdem der Jugendliche mit einem E-Scooter sehr dicht an Fußgängern vorbeigefahren sein soll. Als der 27-Jährige ihn auf seine Fahrweise ansprach, soll der Jugendliche mehrfach gegen dessen Kopf geschlagen und ihn bedroht haben. Der Mann erlitt eine Platzwunde und wurde ins Krankenhaus gebracht. Gegen den 17-Jährigen wird wegen Körperverletzung und Bedrohung ermittelt. In 6 Gemeinden im Kreis Kaiserslautern und im Donnersbergkreis ist gestern Morgen für rund eine Stunde der Strom ausgefallen. Betroffen waren Gerweiler, Gundersweiler, Höringen, Lohnsfeld, Otterberg und Potzbach. Gegen 8.20 Uhr fiel die Versorgung aus, etwa eine Stunde später war die Störung behoben. Die Ursache ist bislang unklar. Nach Angaben der Polizei gibt es keine Hinweise auf eine vorsätzliche Manipulation. Die Stadtwerke sprechen von einer lokalen begrenzten und nicht ungewöhnlichen Störung.
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0: In und rund um Kaiserslautern, Pirmasens und Zweibrücken bleibt's am Nachmittag richtig warm bis heiß. Meist knapp 29 bis 31 Grad, dazu mal mehr Wolken, mal mehr Sonne. Weilerbach hängt noch etwas unter dichterer Bewölkung, während es in Tröben und Walshausen schon freundlicher und öfter klar ist. Insgesamt ein sommerlich kräftiger Tag, der abends langsam etwas runterkühlt und unter klarem Himmel ausläuft.
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3: Kurzer Verkehrscheck in der Region. Derzeit hält euch da soweit nichts auf. Ich wünsche euch eine gute und sichere Fahrt.
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3: Es wird geblitzt auf der A8 in Höhe Zweibrücken Mitte von Pirmasens aus kommend. Bei euch sind 80 km/h erlaubt. Wir haben außerdem einen Blitzer in Waldfischbach-Burgalben, wenn ihr in der Hauptstraße unterwegs seid. Bei euch sind 50 erlaubt. Und auf der A6 haben wir immer noch ein Blitzerchen stehen, und zwar in Höhe des Kreuzes zur A62. 100er Zone bei euch. Ansonsten schauen wir noch nach Erfenbach. Hier wird geblitzt in der Rothenbergstraße. 30 bei euch erlaubt. Und den letzten Blitzer haben wir nach wie vor in Kaiserslautern. In der Pariser Straße stadteinwärts gegenüber vom Bahnheim. Bei euch sind 50 km/h erlaubt. Das war's Stand jetzt. Falls ihr noch etwas entdeckt, dann meldet uns das einfach über die 0631 75 00 4 mal die 7.
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1: In der Ostsee sind zwei deutsche U-Boote wieder aufgetaucht, mehr als 80 Jahre nachdem sie gesunken waren. Polnische Taucher haben die Wracks von U-583 und U-649 entdeckt. Beide Boote stammen aus dem Zweiten Weltkrieg. Das Besondere und gleichzeitig Tragische: sie wurden nicht von gegnerischen Schiffen versenkt. Beide kollidierten bei Übungen bzw. schlechter Sicht mit anderen deutschen U-Booten. U-583 lief 1941 innerhalb weniger Minuten voll Wasser und sank. Alle 45 Männer an Bord starben. Bei U-649 starben 1943 weitere 35 Männer. 11 konnten sich damals noch retten, einige offenbar durch die Torpedorohre. Die Boote liegen heute in rund 70 Metern Tiefe vor der polnischen Ostseeküste. Geborgen werden sollen sie aber nicht. Dort könnten noch Torpedos und andere Sprengstoffe liegen. Außerdem gelten die Wracks als Seegräber. Zwei Stück Geschichte wurden also gefunden, aber keine, die man als Schatz noch nach oben holen sollte.
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0: In Sambach und Riedeberg sind es gerade 30 Grad. Winzeln meldet 29 Grad.
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2: Ich bin Thomas Pleskin. Nach ihrem haushohen Wahlsieg in Sachsen-Anhalt strebt die AfD auch im Bund die Übernahme der Regierungsmacht an. Bei der kommenden Bundestagswahl werde die AfD mit Abstand als stärkste Kraft hervorgehen, sagte AfD-Co-Chefin Alice Weidel bei einer Pressekonferenz in Berlin.
3: Wir nehmen den Regierungsauftrag ernst. Nicht nur in Sachsen-Anhalt, sondern in allen anderen Bundesländern und vor allem in den anstehenden Bundestagswahlen, in der wir mit Abstand als stärkste Kraft hervorgehen werden, mit einem ganz klaren Regierungsauftrag. Die CDU, CSU wird nie mehr wieder eine Bundestagswahl gewinnen können. Das ist Fakt.
2: AfD-Co-Chefin Weidel. CDU-Chef und Bundeskanzler Friedrich Merz hat nach der schweren Wahlniederlage seiner Partei in Sachsen-Anhalt Konsequenzen angekündigt. Das Ergebnis habe große Erschütterungen ausgelöst und treffe ihn auch persönlich. Mit Blick auf den Wahlsieg der AfD betonte Merz, die staatlichen Institutionen seien wehrhaft und stabil. Seine Bundesregierung werde dafür sorgen, dass das Grundgesetz durchgesetzt werde. Auf dem deutschen Arbeitsmarkt könnten bis zum Jahr 2029 bundesweit mehr als 700.000 Fachkräfte fehlen und damit annähernd doppelt so viele wie im vergangenen Jahr. Zu diesem Ergebnis kommt eine Studie des arbeitgebernahen Instituts der deutschen Wirtschaft.
4: Fachkräftemangel. Seit Jahren schwebt dieses Wort über der deutschen Wirtschaft. Im letzten Jahr fehlten bundesweit knapp 370.000 Fachkräfte. In 3 Jahren könnte sich laut IW die Zahl also verdoppeln. Besonders groß dürfte die Personallücke dann im Handel sein, gefolgt von der Kinderbetreuung und Erziehung sowie bei Sozialarbeitern. Und nach wie vor fehlen tausende Fachkräfte in der Pflege. Die Gründe sind, dass in den kommenden Jahren viele Menschen in Rente gehen. Gleichzeitig kommt zu wenig Nachwuchs nach. Auch weil weniger Arbeitskräfte aus dem Ausland gewonnen werden. Diana Kramer, Nachrichtenredaktion.
2: Das VW-Werk Osnabrück soll nach dem Ende der Autoproduktion im Sommer 2027 zu einem Standort für Sicherheits- und Verteidigungstechnik werden. Volkswagen Niedersachsen und der Investor Aurelius haben Eckpunkte für eine Übernahme vereinbart. Als erstes Projekt ist eine Zusammenarbeit mit dem israelischen Rüstungskonzern Rafael vorgesehen.
1: Und jetzt noch mehr Informationen aus unserer Region.
5: Mit Ella Dümek, schönen guten Tag. Markus Zwick von der CDU bleibt Oberbürgermeister von Pirmasens. Bei der Wahl gestern erhielt der Amtsinhaber nach Auszählung aller 45 Wahlbezirke 81,4% der gültigen Stimmen. Christian Hofer von der AfD kam auf 13,1%, Bernd Kriebel von der Partei Mensch, Klima, Tierschutz auf 5,5%. Die Wahlbeteiligung lag bei 43,2%. Eine Stichwahl ist damit nicht nötig. Der Stadtwahlausschuss stellt das Ergebnis am Mittwoch noch offiziell fest. Außerdem in den Regionalnachrichten um 20:30. Pfälzische Justiz bildet 20 neue Rechtspfleger aus. Studienstart war im Justizzentrum Kaiserslautern. Und Stromausfall legt am Sonntagmorgen 6 Gemeinden nördlich von Kaiserslautern für rund eine Stunde lahm. Ausführliche Nachrichten aus der Region gibt's wieder um 20:30.
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6: Rund um Kaiserslautern, Pirmasens und Zweibrücken läuft's am Nachmittag noch ziemlich sommerlich. Viel Sonne, dazu ein paar Wolken und Temperaturen um 28 bis knapp 30 Grad. In Alsenborn und Winsberg bleibt es dabei meist freundlich und klar bis leicht bewölkt, während es in Dellfeld etwas mehr Wolken gibt. Erst später am Abend wird's spürbar kühler, bleibt aber zunächst trocken.
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7: Kurzer Verkehrscheck in der Region, da gibt es aktuell keine großen Staus, ihr kommt soweit gut durch.
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7: Es wird immer noch geblitzt auf der A8 in Höhe Zweibrücken Mitte von Pirmasens aus kommend. Bei euch sind 80 km/h erlaubt. Außerdem haben wir einen Blitzer bei euch in Waldfischbach Burgalben. Und zwar, wenn ihr in der Hauptstraße unterwegs seid, bei euch sind 50 erlaubt. Und auf der A6 haben wir immer noch einen Blitzer in Höhe des Kreuzes zur A62 bei euch in der 100er Zone. Kurzer Blick geht zu euch nach Erfenbach. In der Rutenbergstraße haben wir noch einen Blitzer. Bei euch sind 30 erlaubt. Und nach wie vor wird in Kaiserslautern in der Pariser Straße stadteinwärts geknipst gegenüber vom Bahnheim. Bei euch in der 50er-Zone. Habt ihr unterwegs noch etwas entdeckt? Dann meldet uns das einfach telefonisch oder per WhatsApp an die 0631 75 00 4x die 7.
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7: Wir starten gemeinsam rein in den Feierabendmodus. Hier ist eure Antenne mit den besten Hits aller Zeiten. Ja, und wir starten rein mit einem der schönsten Stimmen überhaupt, wie ich finde. Simply Red mit Money's Too Tight gibt's jetzt für euch.
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0: In Sambach und Riedeberg sind es gerade 30 Grad. Winzeln meldet 29 Grad.
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2: Mit Ella Dümek einen schönen guten Tag. Markus Zwick von der CDU bleibt Oberbürgermeister von Pirmasens. Bei der Wahl gestern erhielt der Amtsinhaber nach Auszählung aller 45 Wahlbezirke 81,4% der gültigen Stimmen. Christian Hofer von der AfD kam auf 13,1%, Bernd Kriebel von der Partei Mensch, Klima, Tierschutz auf 5,5%. Die Wahlbeteiligung lag bei 43,2%. Eine Stichwahl ist damit nicht nötig. Der Stadtwahlausschuss stellt das Ergebnis am Mittwoch noch offiziell fest. Die pfälzische Justiz hat 20 neue Rechtspflegeanwärterinnen und Anwärter eingestellt. Sie haben Anfang September im Justizzentrum Kaiserslautern ihr dreijähriges duales Studium begonnen und absolvieren derzeit die erste Theoriephase an der Hochschule für Rechtspflege in Schwetzingen. Später folgen Praxisstationen an Amts- und Landgerichten sowie bei Staatsanwaltschaften in der Pfalz. Rechtspfleger übernehmen später unter anderem Aufgaben bei Grundbuch-, Erbschafts- und Betreuungsverfahren sowie bei Zwangsversteigerungen. In Kaiserslautern soll ein 17-Jähriger am Samstagnachmittag einen 27-Jährigen angegriffen haben. Nach Angaben der Polizei kam es gegen 14.20 Uhr am Bahnhof Kennelgarten zum Streit, nachdem der Jugendliche mit einem E-Scooter sehr dicht an Fußgängern vorbeigefahren sein soll. Als der 27-Jährige ihn auf seine Fahrweise ansprach, soll der Jugendliche mehrfach gegen dessen Kopf geschlagen und ihn bedroht haben. Der Mann erlitt eine Platzwunde und wurde ins Krankenhaus gebracht. Gegen den 17-Jährigen wird wegen Körperverletzung und Bedrohung ermittelt. In 6 Gemeinden im Kreis Kaiserslautern und im Donnersbergkreis ist gestern Morgen für rund eine Stunde der Strom ausgefallen. Betroffen waren Gerweiler, Gundersweiler, Höringen, Lohnsfeld, Otterberg und Potzbach. Gegen 8.20 Uhr fiel die Versorgung aus, etwa eine Stunde später war die Störung behoben. Die Ursache ist bislang unklar. Nach Angaben der Polizei gibt es keine Hinweise auf eine vorsätzliche Manipulation. Die Stadtwerke sprechen von einer lokalen begrenzten und nicht ungewöhnlichen Störung.
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3: Kurzer Verkehrscheck in der Region. Derzeit hält euch da soweit nichts auf. Ich wünsche euch eine gute und sichere Fahrt.
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3: Es wird geblitzt auf der A8 in Höhe Zweibrücken Mitte. Von Pirmasens aus kommend bei euch sind 80 km/h erlaubt. Wir haben außerdem einen Blitzer in Waldfischbach-Burgalben, wenn ihr in der Hauptstraße unterwegs seid. Bei euch sind 50 erlaubt. Und auf der A6 haben wir immer noch ein Blitzerchen stehen, und zwar in Höhe des Kreuzes zur A62. 100er Zone bei euch. Ansonsten schauen wir noch nach Erfenbach. Hier wird geblitzt in der Rothenbergstraße. 30 bei euch erlaubt. Und den letzten Blitzer haben wir nach wie vor in Kaiserslautern. In der Pariser Straße stadteinwärts gegenüber vom Bahnheim. Bei euch sind 50 km/h erlaubt. Das war's Stand jetzt. Falls ihr noch etwas entdeckt, dann meldet uns das einfach über die 0631 75 00 4 mal die 7.
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1: 7. September 1981. Sheena Easton steigt mit For Your Eyes Only in die Charts ein. Es ist der Soundtrack zum gleichnamigen 12. James-Bond-Film. Im Song geht es um eine Frau, die Dinge für ihren Mann tut, die alleine für ihn bestimmt sind, die nur er sehen darf. Man erfährt im Song, was er in ihr auslöst, wie frei und leidenschaftlich sie sich durch ihn fühlt. Sie singt davon, dass sie zwar ein offenes Buch ist, aber nur für ihn. Ursprünglich wird dieser Song der Band Blondie angeboten. Sängerin Debbie Harry empfindet den Text aber als unterwürfig. Das würde nicht zu ihr passen. Blondie schreiben dann ihren eigenen Song für den James-Bond-Film. Der Produzent des Films interessiert sich dafür allerdings wenig. Er möchte lieber Sheena Easton als Sängerin für For Your Eyes Only. Im Endeffekt wahrscheinlich die beste Wahl.

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0: In Ehrenbach und Walzhausen sind es gerade 30 Grad. Gersbach meldet 28 Grad.
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2: Ich bin Thomas Bleskin. Bundeskanzler Friedrich Merz will trotz der schweren CDU-Niederlage in Sachsen-Anhalt an seinem Amt und am Reformkurs der Bundesregierung festhalten. Zugleich räumte er eigene Defizite ein und kündigte Gespräche mit der SPD über Rente, Haushalt und Steuerreform an.
3: Aufgeben ist für mich keine Option, so Merz wörtlich. Am übernächsten Sonntag stehen zwei weitere Landtagswahlen an, in Mecklenburg-Vorpommern und in Berlin. Sollte die CDU dann schon wieder ähnliche Klatschen wie in Sachsen-Anhalt einfahren, dürfte der Druck auf Merz noch größer werden. Ob er dem dann noch standhält, ist offen. Der geplante Reformkurs der schwarz-roten Koalition soll zwar fortgesetzt werden, den Menschen soll aber deutlich besser als bisher erklärt werden, warum er nötig ist, verspricht der Kanzler. David Riemer, Berlin.
2: Der Erdrutschsieg der AfD in Sachsen-Anhalt löst im Ausland teils hochemotionale Reaktionen aus. Die deutsche Regionalwahl ist auch in den USA Thema.
4: Dass AfD-Spitzen und Trump-Anhänger in den USA einander hofieren, ist kein Geheimnis. Und Elon Musk ist auch schon lange als AfD-Sympathisant bekannt. Der Tech-Milliardär gratulierte zum Wahlsieg in Sachsen-Anhalt. Gut gemacht, schrieb Musk auf X. Und er bekam im Gegenzug gleich ein Angebot zur Zusammenarbeit. Auch Trump-Freund und früherer US-Botschafter in Deutschland, Richard Grenell, gratulierte zu einem großen Sieg. Trump selbst hat noch nichts gesagt, aber seit seinem Amtsantritt kuscheln AfD und US-Regierung enger denn je. Tina Eck, USA.
2: Die Polizei hat die Fahndung nach dem mutmaßlichen Stromsaboteur ausgeweitet. Zwischen Remscheid und Wuppertal suchten Einsatzkräfte nach einer verdächtigen Person mit Rucksack, die an einem Umspannwerk gesehen worden war. Ob es sich um den gesuchten 48-Jährigen handelt, ist unklar. Eine 60-köpfige Ermittlergruppe prüft inzwischen mögliche weitere Tatorte im gesamten Bundesgebiet. Russland hat alle Goethe-Institute im Land geschlossen und die Mitarbeiter zum Verlassen des Landes bis spätestens 13. Dezember aufgefordert. Zugleich ordnete das Außenministerium in Moskau die Schließung des deutschen Generalkonsulats in St. Petersburg bis zum 18. September an. Damit antwortete Moskau auf die angekündigte Schließung des Russlandhauses in Berlin und des Generalkonsulats in Bonn. Die Bundesregierung hatte Moskau für den Anschlagsversuch mit einer Sprengstoffdrohne auf dem Flughafen Leipzig-Halle verantwortlich gemacht.
1: Und jetzt noch mehr Informationen aus unserer Region.
5: Mit Ella Dümek, schönen guten Tag. Markus Zwick von der CDU bleibt Oberbürgermeister von Pirmasens. Bei der Wahl gestern erhielt der Amtsinhaber nach Auszählung aller 45 Wahlbezirke 81,4% der gültigen Stimmen. Christian Hofer von der AfD kam auf 13,1%, Bernd Kriebel von der Partei Mensch, Klima, Tierschutz auf 5,5%. Die Wahlbeteiligung lag bei 43,2%. Eine Stichwahl ist damit nicht nötig. Der Stadtwahlausschuss stellt das Ergebnis am Mittwoch noch offiziell fest. Außerdem in den Regionalnachrichten um 9:30. Pfälzische Justiz bildet 20 neue Rechtspfleger aus. Studienstart war im Justizzentrum Kaiserslautern. Und Stromausfall legt am Sonntagmorgen 6 Gemeinden nördlich von Kaiserslautern für rund eine Stunde lahm. Ausführliche Nachrichten aus der Region gibt's wieder um 9:30.
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6: In Kaiserslautern, Pirmasens und Zweibrücken knallt der frühe Abend noch mit viel Sonne und knapp 29 bis 30 Grad rein. Dazu bleibt es überwiegend klar, nur später mischen sich ein paar Wolken unter den Himmel. Auch Richtung Abend geht's erst langsam runter, aber richtig abkühlen will es heute noch nicht.
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7: Kurzer Verkehrscheck in der Region, da gibt's aktuell keine großen Staus, ihr kommt soweit gut durch.
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7: Es wird immer noch geblitzt auf der A8 in Höhe Zweibrücken Mitte von Pirmasens aus kommend. Bei euch sind 80 km/h erlaubt. Außerdem haben wir einen Blitzer bei euch in Waldfischbach-Burgalben. Und zwar, wenn ihr in der Hauptstraße unterwegs seid, bei euch sind 50 erlaubt. Und auf der A6 haben wir immer noch einen Blitzer in Höhe des Kreuzes zur A62 bei euch in der 100er Zone. Kurzer Blick geht zu euch nach Erfenbach. In der Rutenbergstraße haben wir noch einen Blitzer. Bei euch sind 30 erlaubt. Und nach wie vor wird in Kaiserslautern in der Pariser Straße stadteinwärts geknipst gegenüber vom Bahnheim. Bei euch in der 50er Zone. Habt ihr unterwegs noch etwas entdeckt? Dann meldet uns das einfach telefonisch oder per WhatsApp an die 0631 75 00 4x die 7.
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7: Wunderschönen Montagabend euch. Hier ist die Antenne mit den besten Hits aller Zeiten. Schön, dass auch ihr mit dabei seid. Und wir werfen gleich mal einen Blick hier auf eine Reise, die 25 Jahre ging mittlerweile schon, nämlich für den Fotografen Harald Kröher. Vor genau 25 Jahren hat er mit seiner Frau das gemeinsame Fotounternehmen gegründet und war hier in der Region und auch darüber hinaus auf der ganzen Welt auf zahlreichen Workshops und Veranstaltungen. Und wir wollen gleich nochmal einen kleinen Blick zurückwerfen. Wer ist Harald Kröher überhaupt? Was macht er alles? Und wie sieht denn überhaupt sein Jubiläum aus dieses Jahr? Alle Infos gibt's für euch nach zwei Hits, also bleibt dran.
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0: Am 8. September 2001 haben Harald Kröer und seine Frau ihr gemeinsames Fotounternehmen gegründet. Genau 25 Jahre später können die beiden auf mehr als 1000 Workshops, internationale Fotoreisen und zahlreiche große Veranstaltungen zurückblicken. Zu den besonderen Momenten gehören für Kröer seine Auftritte auf großen Fotografie- und Technikmessen.
1: Großartige Sachen waren für mich immer die Live-Shows auf der Fotokina in Köln vor vielen hundert Leuten oder sogar manchmal 1000 Leute. Oder auch auf der IFA, auf der internationalen Funkausstellung Parolai. Das war ein Riesen-Event.
0: Nach eigenen Angaben hat das Ehepaar bislang 1040 Workshops veranstaltet. Die Reisen führten unter anderem nach Island, Irland, Lanzarote und sogar auf mehr als 4000 Meter Höhe ins ewige Eis der Schweizer Alpen. Besonders wichtig war Kröer aber immer die Fotografie in seiner Heimat. Gemeinsam mit seiner Frau organisierte er 7-mal die Pirmasenser Fototage.
1: Vor allen Dingen ist uns eins geglückt gewesen, dass wir hier die Leute aus Pirmasens und der Region integriert hatten. Und das heißt Fotovereine, junge Leute, junge Fotografen. Und das war immer eine große Befriedigung bei uns, wenn man sieht, es geht weiter.
0: Eine große Jubiläumsfeier ist am 8. September nicht geplant. Stattdessen wollen Harald Kröer und seine Frau den Geburtstag bewusst in einem kleinen Rahmen begehen.
1: Es ist ein kleiner Rahmen, weil am 12.9. haben wir zwei Events hier bei der Creativity, wo wir stark vertreten sind. Und deshalb nur diskret, aber schön.
0: 4 Tage nach dem Jubiläum steht Kröer damit bereits wieder vor Publikum beim Finale der Creativity in Pirmasens. Und über die sprechen wir natürlich auch noch diese Woche.
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0: In Ehrenbach und Walzhausen sind es gerade 30 Grad. Gersbach meldet 28 Grad.
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2: Mit Ella Dümek einen schönen guten Tag. Markus Zwick von der CDU bleibt Oberbürgermeister von Pirmasens. Bei der Wahl gestern erhielt der Amtsinhaber nach Auszählung aller 45 Wahlbezirke 81,4% der gültigen Stimmen. Christian Hofer von der AfD kam auf 13,1%, Bernd Kriebel von der Partei Mensch, Klima, Tierschutz auf 5,5%. Die Wahlbeteiligung lag bei 43,2%. Eine Stichwahl ist damit nicht nötig. Der Stadtwahlausschuss stellt das Ergebnis am Mittwoch noch offiziell fest. Die pfälzische Justiz hat 20 neue Rechtspflegeanwärterinnen und Anwärter eingestellt. Sie haben Anfang September im Justizzentrum Kaiserslautern ihr dreijähriges duales Studium begonnen und absolvieren derzeit die erste Theoriephase an der Hochschule für Rechtspflege in Schwetzingen. Später folgen Praxisstationen an Amts- und Landgerichten sowie bei Staatsanwaltschaften in der Pfalz. Rechtspfleger übernehmen später unter anderem Aufgaben bei Grundbuch-, Erbschafts- und Betreuungsverfahren sowie bei Zwangsversteigerungen. In Kaiserslautern soll ein 17-Jähriger am Samstagnachmittag einen 27-Jährigen angegriffen haben. Nach Angaben der Polizei kam es gegen 14.20 Uhr am Bahnhof Kennelgarten zum Streit, nachdem der Jugendliche mit einem E-Scooter sehr dicht an Fußgängern vorbeigefahren sein soll. Als der 27-Jährige ihn auf seine Fahrweise ansprach, soll der Jugendliche mehrfach gegen dessen Kopf geschlagen und ihn bedroht haben. Der Mann erlitt eine Platzwunde und wurde ins Krankenhaus gebracht. Gegen den 17-Jährigen wird wegen Körperverletzung und Bedrohung ermittelt. In 6 Gemeinden im Kreis Kaiserslautern und im Donnersbergkreis ist gestern Morgen für rund eine Stunde der Strom ausgefallen. Betroffen waren Gerweiler, Gundersweiler, Höringen, Lohnsfeld, Otterberg und Potzbach. Gegen 8.20 Uhr fiel die Versorgung aus, etwa eine Stunde später war die Störung behoben. Die Ursache ist bislang unklar. Nach Angaben der Polizei gibt es keine Hinweise auf eine vorsätzliche Manipulation. Die Stadtwerke sprechen von einer lokalen begrenzten und nicht ungewöhnlichen Störung.
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0: In Kaiserslautern, Pirmasens und Zweibrücken knallt der frühe Abend noch mit viel Sonne und knapp 29 bis 30 Grad rein. Dazu bleibt es überwiegend klar, nur später mischen sich ein paar Wolken unter den Himmel. Auch Richtung Abend geht's erst langsam runter, aber richtig abkühlen will es heute noch nicht.
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3: Kurzer Verkehrscheck in der Region. Derzeit hält euch da soweit nichts auf. Ich wünsche euch eine gute und sichere Fahrt.
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3: Es wird geblitzt auf der A8 in Höhe Zweibrücken Mitte. Von Pirmasens aus kommend bei euch sind 80 km/h erlaubt. Wir haben außerdem einen Blitzer in Waldfischbach-Burgalben, wenn ihr in der Hauptstraße unterwegs seid. Bei euch sind 50 erlaubt. Und auf der A6 haben wir immer noch ein Blitzerchen stehen, und zwar in Höhe des Kreuzes zur A62. 100er Zone bei euch. Ansonsten schauen wir noch nach Erfenbach. Hier wird geblitzt in der Rothenbergstraße. 30 bei euch erlaubt. Und den letzten Blitzer haben wir nach wie vor in Kaiserslautern. In der Pariser Straße stadteinwärts gegenüber vom Bahnheim. Bei euch sind 50 km/h erlaubt. Das war's Stand jetzt. Falls ihr noch etwas entdeckt, dann meldet uns das einfach über die 0631 75 00 4x die 7.
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0: Euer Montagabend bei der Antenne. Schön, dass ihr am Start seid. Und jetzt beantworten wir natürlich wieder eure Fragen in unserem Warum ist das so? Die Andrea aus Morlautern hat uns gefragt, warum ist Meerwasser eigentlich salzig und Flusswasser nicht? Mein Kollege Marco hat jetzt mal die Antwort für euch.
1: Hä? Ich hab gar nichts verstanden.
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3: Ganz egal ob Fluss, See oder Meer, Salz befindet sich in jedem Gewässer, nur eben unterschiedlich konzentriert. Während wir klares Flusswasser ohne Probleme trinken können, ist das Meerwasser viel zu stark versalzen. Also müssen wir erstmal klären, wie überhaupt das Salz ins Wasser kommt. In unserer Erde befinden sich viele mineralhaltige Gesteinsschichten. Diese Minerale werden, wenn es regnet, aus dem Gestein gelöst und an die Oberfläche getragen. Darunter auch Natriumchlorid oder besser bekannt als Kochsalz. Wenn sich jetzt ein Fluss bildet, hat auch dieser einen geringen Salzgehalt, den wir aber nicht wirklich schmecken können. Die Flüsse münden irgendwann dann ins Meer und bringen dadurch neben dem Wasser auch ihre versteckte Fracht, also das gelöste Salz mit. Jährlich sind das sogar mehrere Tonnen. Dass das Meerwasser jetzt um einiges salziger als Flusswasser ist, liegt ganz einfach an der Menge des Wassers und an der Verdunstung. Durch die Sonneneinstrahlung verdunstet nämlich das klare Wasser im Meer und das Salz bleibt zurück. Das ist zum Beispiel bei der Strömung in Flüssen nicht möglich und deshalb sind die Meere salzig und die Flüsse eben nicht. Übrigens, so beginnt auch der sogenannte Wasserkreislauf. Also aus dem verdunsteten Wasser bilden sich Wolken, die irgendwo wieder als Regen runterkommen, die dann wiederum Mineralien aus der Erdschicht fördern und die dann irgendwann wieder als Salze im Meer landen.
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0: Indirekt in der Stadt sind es gerade 30 Grad. Kröppen meldet 29 und Dellfeld 26 Grad.
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2: Ich bin Thomas Bleskin. Bundeskanzler Friedrich Merz hat nach dem deutlichen AfD-Wahlsieg in Sachsen-Anhalt einen Rückzug ausgeschlossen. Der CDU-Chef erklärte, er wolle seine Verantwortung als Kanzler weiter wahrnehmen und am Reformkurs der Bundesregierung festhalten. Zugleich räumte Merz eigene Defizite ein.
3: Dies ist die schwerste Wahlniederlage, die die CDU seit Jahren, seit Jahrzehnten auch eingefahren hat. Das Ganze wird natürlich Konsequenzen haben müssen. Wir werden in 2 Wochen 2 weitere Landtagswahlen haben, in Mecklenburg-Vorpommern und hier in Berlin. Und wir werden in 2 Wochen erneut Wahlergebnisse zu analysieren haben, die möglicherweise auch weitere Bedeutung haben.
2: Bundeskanzler Merz. Russland hat alle Goethe-Institute im Land geschlossen und die Mitarbeiter zum Verlassen des Landes aufgefordert. Zugleich ordnete das Außenministerium in Moskau die Schließung des deutschen Generalkonsulats in St. Petersburg an.
4: Es ist ein Ping-Pong-Spiel der Sanktionen, wie es offenbar üblich ist in der internationalen Politik. Die Bundesregierung hatte kürzlich das russische Haus in Berlin geschlossen und das russische Generalkonsulat in Bonn. Denn Kanzler Merz geht davon aus, dass Moskau hinter dem Drohnenangriff am Leipziger Flughafen steckt. Präsident Putin spricht von gefälschten Beweisen, Außenminister Lavrov vom Beginn eines echten Krieges. Die Mitarbeiter der Goethe-Institute und des Konsulats müssen in den kommenden Tagen Russland verlassen. Thomas Bremser, Redaktion.
2: Das VW-Werk Osnabrück soll nach dem Ende der Autoproduktion im Sommer 2027 zu einem Rüstungsstandort werden. Volkswagen Niedersachsen und der Investor Aurelius haben Eckpunkte für eine Übernahme vereinbart. Als erstes Projekt ist die Zusammenarbeit mit dem israelischen Rüstungskonzern Rafael vorgesehen. Nach Angaben des Betriebsrats ergibt sich damit für knapp 1.400 der derzeit 1.800 Beschäftigten eine Perspektive. Die Polizei hat die Fahndung nach dem mutmaßlichen Stromsaboteur ausgeweitet. Zwischen Remscheid und Wuppertal suchten Einsatzkräfte nach einer verdächtigen Person mit Rucksack, die an einem Umspannwerk gesehen worden war. Ob es sich um den gesuchten 48-Jährigen handelt, ist unklar. Eine 60-köpfige Ermittlungsgruppe prüft inzwischen mögliche weitere Tatorte im gesamten Bundesgebiet.
1: Und jetzt noch mehr Informationen aus unserer Region.
5: Mit Ella Dümek, schönen guten Tag. Markus Zwick von der CDU bleibt Oberbürgermeister von Pirmasens. Bei der Wahl gestern erhielt der Amtsinhaber nach Auszählung aller 45 Wahlbezirke 81,4% der gültigen Stimmen. Christian Hofer von der AfD kam auf 13,1%, Bernd Kriebel von der Partei Mensch, Klima, Tierschutz auf 5,5%. Die Wahlbeteiligung lag bei 43,2%. Eine Stichwahl ist damit nicht nötig. Der Stadtwahlausschuss stellt das Ergebnis am Mittwoch noch offiziell fest. Außerdem in den Regionalnachrichten um 20:30. Pfälzische Justiz bildet 20 neue Rechtspfleger aus. Studienstart war im Justizzentrum Kaiserslautern. Und Stromausfall legt am Sonntagmorgen 6 Gemeinden nördlich von Kaiserslautern für rund eine Stunde lahm. Ausführliche Nachrichten aus der Region gibt's wieder um 20:30.
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6: In und rund um Kaiserslautern, Pirmasens und Zweibrücken zeigt sich der Frühsommer nochmal von seiner warmen Seite. Aktuell liegen wir zwischen 26 und knapp 29 Grad, teils klar, teils mit ein paar Wolken. Heute Abend bleibt es vielerorts freundlich und mild, nur im Raum Zweibrücken zieht es etwas stärker zu. Für morgen wartet in Kaiserslautern und Pirmasens nochmal viel Sonne bei bis zu 28 Grad, während es Richtung Zweibrücken kühler und später auch etwas nasser wird.
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7: Kurzer Verkehrscheck in der Region, da gibt's aktuell keine großen Staus, ihr kommt soweit gut durch.
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7: Es wird immer noch geblitzt auf der A8 in Höhe Zweibrücken Mitte von Pirmasens aus kommend. Bei euch sind 80 km/h erlaubt. Außerdem haben wir einen Blitzer bei euch in Waldfischbach-Burgalben. Und zwar, wenn ihr in der Hauptstraße unterwegs seid, bei euch sind 50 erlaubt. Und auf der A6 haben wir immer noch einen Blitzer in Höhe des Kreuzes zur A62 bei euch in der 100er Zone. Kurzer Blick geht zu euch nach Erfenbach. In der Rutenbergstraße haben wir noch einen Blitzer. Bei euch sind 30 erlaubt. Und nach wie vor wird in Kaiserslautern in der Pariser Straße stadteinwärts geknipst gegenüber vom Bahnheim. Bei euch in der 50er Zone. Habt ihr unterwegs noch etwas entdeckt? Dann meldet uns das einfach telefonisch oder per WhatsApp an die 0631 75 00 4x die 7.
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7: Ja, der erste Tag der Woche ist offiziell abgehakt. Der Montag ist geschafft. Schönen guten Abend, hier ist die Antenne. Und trotzdem gibt es natürlich auch noch einige Veranstaltungen bei uns in der Region, wo ihr mal vorbeischauen könnt nach Feierabend oder in eurer Freizeit. Und was ihr da so Schönes unternehmen könnt, das erfahrt ihr natürlich gleich nochmal in unseren Veranstaltungstipps. Das Ganze nach The Weeknd und den Pet Shop Boys. Schönen Montagabend.
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2: Heute Abend wird die CCR Lounge zur Bühne für das einzige Deutschlandkonzert von The Sumurai of Prog. Das finnische Projekt bringt Progressive Rock aus fast 20 Studioveröffentlichungen nach Rammstein. Beginn ist um 20 Uhr im Kongresscenter, Einlass ab 19 Uhr, Stehplatzkarten kosten 30,70 € und sind über Reservix erhältlich. Zwischen Zuckerwatte, Autoscooter und Krämerständen könnt ihr morgen noch einmal über den Pirmasenser Grenadiermarkt schlendern. Der Krämermarkt rund um die Blocksbergstraße ist von 11 bis 21 Uhr geöffnet. Die Fahrgeschäfte auf dem Messeplatz von 14 bis 22 Uhr. Am Mittwoch könnt ihr Kaiserslautern eine Etage tiefer kennenlernen. Die Führung beginnt im historischen Pfalzgrafensaal und führt anschließend durch den rund 70 Meter langen unterirdischen Gang. Treffpunkt ist um 15 Uhr vor der Touristinformation. Teilnahme kostet 7 €. Anmelden könnt ihr euch telefonisch oder per Mail an da-g-ich-mit@kaiserslautern.de. Glänzender Chrom, knatternde Motoren und jede Menge Erinnerungen auf 4 Rädern. Das gibt's am Samstag beim Zweibrücker Oldtimer-Treffen. Die feiern 10-jähriges Jubiläum. Ab 10 Uhr werden die historischen Autos und Motorräder auf dem Herzogplatz begrüßt und vorgestellt. Anschließend geht es zur großen Präsentation auf den Schlossplatz. Dort spielen ab 13 Uhr Lotti und Jake Oldies live. Gegen 14.30 Uhr werden unter anderem das älteste, kurioseste und am besten erhaltene Fahrzeug ausgezeichnet. Gleichzeitig beteiligen sich mehr als 60 Geschäfte mit Aktionen am Heimatshoppentag. Also schaut auf jeden Fall vorbei beim Oldtimer-Treffen in Zweibrücken diesen Samstag. Habt ihr noch etwas für unsere Veranstaltungstipps? Dann schickt uns doch gerne alle Infos an die 0631 75 00 4x die 7.
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0: Direkt in der Stadt sind es gerade 30 Grad. Kröppen meldet 29 und Dellfeld 26 Grad.
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2: Mit Ella Dümek einen schönen guten Tag. Markus Zwick von der CDU bleibt Oberbürgermeister von Pirmasens. Bei der Wahl gestern erhielt der Amtsinhaber nach Auszählung aller 45 Wahlbezirke 81,4% der gültigen Stimmen. Christian Hofer von der AfD kam auf 13,1%, Bernd Kriebel von der Partei Mensch, Klima, Tierschutz auf 5,5%. Die Wahlbeteiligung lag bei 43,2%. Eine Stichwahl ist damit nicht nötig. Der Stadtwahlausschuss stellt das Ergebnis am Mittwoch noch offiziell fest. Die pfälzische Justiz hat 20 neue Rechtspflegeanwärterinnen und Anwärter eingestellt. Sie haben Anfang September im Justizzentrum Kaiserslautern ihr dreijähriges duales Studium begonnen und absolvieren derzeit die erste Theoriephase an der Hochschule für Rechtspflege in Schwetzingen. Später folgen Praxisstationen an Amts- und Landgerichten sowie bei Staatsanwaltschaften in der Pfalz. Rechtspfleger übernehmen später unter anderem Aufgaben bei Grundbuch-, Erbschafts- und Betreuungsverfahren sowie bei Zwangsversteigerungen. In Kaiserslautern soll ein 17-Jähriger am Samstagnachmittag einen 27-Jährigen angegriffen haben. Nach Angaben der Polizei kam es gegen 14.20 Uhr am Bahnhof Kennelgarten zum Streit, nachdem der Jugendliche mit einem E-Scooter sehr dicht an Fußgängern vorbeigefahren sein soll. Als der 27-Jährige ihn auf seine Fahrweise ansprach, soll der Jugendliche mehrfach gegen dessen Kopf geschlagen und ihn bedroht haben. Der Mann erlitt eine Platzwunde und wurde ins Krankenhaus gebracht. Gegen den 17-Jährigen wird wegen Körperverletzung und Bedrohung ermittelt. In 6 Gemeinden im Kreis Kaiserslautern und im Donnersbergkreis ist gestern Morgen für rund eine Stunde der Strom ausgefallen. Betroffen waren Gerweiler, Gundersweiler, Höringen, Lohnsfeld, Otterberg und Potzbach. Gegen 8.20 Uhr fiel die Versorgung aus, etwa eine Stunde später war die Störung behoben. Die Ursache ist bislang unklar. Nach Angaben der Polizei gibt es keine Hinweise auf eine vorsätzliche Manipulation. Die Stadtwerke sprechen von einer lokalen begrenzten und nicht ungewöhnlichen Störung.
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0: In und rund um Kaiserslautern, Pirmasens und Zweibrücken zeigt sich der Frühsommer nochmal von seiner warmen Seite. Aktuell liegen wir zwischen 26 und knapp 29 Grad, teils klar, teils mit ein paar Wolken. Heute Abend bleibt es vielerorts freundlich und mild, nur im Raum Zweibrücken zieht es etwas stärker zu. Für morgen wartet in Kaiserslautern und Pirmasens nochmal viel Sonne bei bis zu 28 Grad, während es Richtung Zweibrücken kühler und später auch etwas nasser wird.
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3: Kurzer Verkehrscheck in der Region. Derzeit hält euch da soweit nichts auf. Ich wünsche euch eine gute und sichere Fahrt.
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3: Es wird geblitzt auf der A8 in Höhe Zweibrücken Mitte von Pirmasens aus kommend. Bei euch sind 80 km/h erlaubt. Wir haben außerdem einen Blitzer in Waldfischbach-Burgalben, wenn ihr in der Hauptstraße unterwegs seid. Bei euch sind 50 erlaubt. Und auf der A6 haben wir immer noch ein Blitzerchen stehen, und zwar in Höhe des Kreuzes zur A62. 100er-Zone bei euch. Ansonsten schauen wir noch nach Erfenbach. Hier wird geblitzt in der Rothenbergstraße. 30 bei euch erlaubt. Und den letzten Blitzer haben wir nach wie vor in Kaiserslautern. In der Pariser Straße stadteinwärts gegenüber vom Bahnheim. Bei euch sind 50 km/h erlaubt. Das war's Stand jetzt. Falls ihr noch etwas entdeckt, dann meldet uns das einfach über die 0631 75 00 4x die 7.
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1: 7. September 1989. Richard Marx ist mit Right Here Waiting neu in den Charts. Diesen Song schreibt Marx für seine Frau und das kommt so. Sie ist Schauspielerin und gerade in Südafrika, um dort einen Film zu drehen. Marx ist selbst unterwegs und die beiden haben sich einige Monate lang nicht gesehen. Nach Südafrika kommen kann er nicht, da er kein Visum dafür bekommen hat. Er vermisst sie so sehr, dass er seinen Schmerz in einen Song packt, den er über sie schreibt. Naja, für ihn ist es eigentlich eher ein Liebesbrief an sie, wie er selber sagt. So schnell hat er noch nie einen Song geschrieben. Es dauert nur 20 Minuten und das Ding ist fertig. Er will natürlich unbedingt, dass sie die Zeilen auch liest. Und da das Ganze zu einer Zeit lange vor Videoanrufen und sozialen Netzwerken passiert, schickt er den Brief um die halbe Welt bis zu ihr nach Südafrika. Und eigentlich will Marx gar nicht, dass der Song an die Öffentlichkeit gerät, weil er sehr persönlich ist. Aber seine Freunde überreden ihn letztendlich, die Nummer doch aufzunehmen und rauszubringen. Hätte Richard Marx geahnt, dass Right Here Waiting eines der größten Liebeslieder der Welt werden würde, da hätte er sicher nicht so lange gezögert.

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0: In Weilerbach gibt's gerade 29 Grad, Bottenbach meldet 26 und Rosenkopf 28 Grad.
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2: Ich bin Thomas Bleskin. Bundeskanzler Friedrich Merz will trotz der schweren CDU-Niederlage in Sachsen-Anhalt an seinem Amt und am Reformkurs der Bundesregierung festhalten. Zugleich räumte er eigene Defizite ein und kündigte Gespräche mit der SPD über Rente, Haushalt und Steuerreform an.
3: Aufgeben ist für mich keine Option, so Merz wörtlich. Am übernächsten Sonntag stehen zwei weitere Landtagswahlen an, in Mecklenburg-Vorpommern und in Berlin. Sollte die CDU dann schon wieder ähnliche Klatschen wie in Sachsen-Anhalt einfahren, dürfte der Druck auf Merz noch größer werden. Ob er dem dann noch standhält, ist offen. Der geplante Reformkurs der schwarz-roten Koalition soll zwar fortgesetzt werden, den Menschen soll aber deutlich besser als bisher erklärt werden, warum er nötig ist, verspricht der Kanzler. David Riemer, Berlin.
2: Der Erdrutschsieg der AfD in Sachsen-Anhalt löst im Ausland teils hochemotionale Reaktionen aus. Die deutsche Regionalwahl ist auch in den USA Thema.
4: Dass AfD-Spitzen und Trump-Anhänger in den USA einander hofieren, ist kein Geheimnis. Und Elon Musk ist auch schon lange als AfD-Sympathisant bekannt. Der Tech-Milliardär gratulierte zum Wahlsieg in Sachsen-Anhalt. Gut gemacht, schrieb Musk auf X, und er bekam im Gegenzug gleich ein Angebot zur Zusammenarbeit. Auch Trump-Freund und früherer US-Botschafter in Deutschland, Richard Grenell, gratulierte zu einem großen Sieg. Trump selbst hat noch nichts gesagt, aber seit seinem Amtsantritt kuscheln AfD und US-Regierung enger denn je. Tina Eck, USA.
2: Die Polizei hat die Fahndung nach dem mutmaßlichen Stromsaboteur ausgeweitet. Zwischen Remscheid und Wuppertal suchten Einsatzkräfte nach einer verdächtigen Person mit Rucksack, die an einem Umspannwerk gesehen worden war. Ob es sich um den gesuchten 48-Jährigen handelt, ist unklar. Eine 60-köpfige Ermittlergruppe prüft inzwischen mögliche weitere Tatorte im gesamten Bundesgebiet. Russland hat alle Goethe-Institute im Land geschlossen und die Mitarbeiter zum Verlassen des Landes bis spätestens 13. Dezember aufgefordert. Zugleich ordnete das Außenministerium in Moskau die Schließung des deutschen Generalkonsulats in St. Petersburg bis zum 18. September an. Damit antwortete Moskau auf die angekündigte Schließung des Russlandhauses in Berlin und des Generalkonsulats in Bonn. Die Bundesregierung hatte Moskau für den Anschlagsversuch mit einer Sprengstoffdrohne auf dem Flughafen Leipzig-Halle verantwortlich gemacht.
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0: In und rund um Kaiserslautern, Pirmasens und Zweibrücken bleibt es am Abend noch mild mit gut 25 Grad. Dazu zeigt sich der Himmel je nach Ort klar, wolkig oder bedeckt. Heute war es nochmal richtig spätsommerlich warm, mit Spitzen um 29 Grad. In der Nacht zieht es dann teils zu und morgen geht es sehr unterschiedlich weiter. Im Westen freundlich und warm, Richtung Zweibrücken später auch mal etwas Regen.
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0: In Otterbach liegen wir bei 24 Grad, Winzeln meldet ebenfalls 24 Grad und in Althornbach gibt's 22 Grad.
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2: Ich bin Thomas Bleskin. Bundeskanzler Friedrich Merz hat nach dem deutlichen AfD-Wahlsieg in Sachsen-Anhalt einen Rückzug ausgeschlossen. Der CDU-Chef erklärte, er wolle seine Verantwortung als Kanzler weiter wahrnehmen und am Reformkurs der Bundesregierung festhalten. Zugleich räumte Merz eigene Defizite ein.
3: Dies ist die schwerste Wahlniederlage, die die CDU seit Jahren, seit Jahrzehnten auch eingefahren hat. Das Ganze wird natürlich Konsequenzen haben müssen. Wir werden in 2 Wochen 2 weitere Landtagswahlen haben, in Mecklenburg-Vorpommern und hier in Berlin. Und wir werden in 2 Wochen erneut Wahlergebnisse zu analysieren haben, die möglicherweise auch weitere Bedeutung haben.
2: Bundeskanzler Merz. Russland hat alle Goethe-Institute im Land geschlossen und die Mitarbeiter zum Verlassen des Landes aufgefordert. Zugleich ordnete das Außenministerium in Moskau die Schließung des deutschen Generalkonsulats in St. Petersburg an.
4: Es ist ein Ping-Pong-Spiel der Sanktionen, wie es offenbar üblich ist in der internationalen Politik. Die Bundesregierung hatte kürzlich das russische Haus in Berlin geschlossen und das russische Generalkonsulat in Bonn. Denn Kanzler Merz geht davon aus, dass Moskau hinter dem Drohnenangriff am Leipziger Flughafen steckt. Präsident Putin spricht von gefälschten Beweisen, Außenminister Lavrov vom Beginn eines echten Krieges. Die Mitarbeiter der Goethe-Institute und des Konsulats müssen in den kommenden Tagen Russland verlassen. Thomas Bremser, Redaktion.
2: Das VW-Werk Osnabrück soll nach dem Ende der Autoproduktion im Sommer 2027 zu einem Rüstungsstandort werden. Volkswagen Niedersachsen und der Investor Aurelius haben Eckpunkte für eine Übernahme vereinbart. Als erstes Projekt ist die Zusammenarbeit mit dem israelischen Rüstungskonzern Rafael vorgesehen. Nach Angaben des Betriebsrats ergibt sich damit für knapp 1.400 der derzeit 1.800 Beschäftigten eine Perspektive. Die Polizei hat die Fahndung nach dem mutmaßlichen Stromsaboteur ausgeweitet. Zwischen Remscheid und Wuppertal suchten Einsatzkräfte nach einer verdächtigen Person mit Rucksack, die an einem Umspannwerk gesehen worden war. Ob es sich um den gesuchten 48-Jährigen handelt, ist unklar. Eine 60-köpfige Ermittlungsgruppe prüft inzwischen mögliche weitere Tatorte im gesamten Bundesgebiet.
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0: In Kaiserslautern, Pirmasens und Zweibrücken bleibt es heute Abend noch richtig mild, mit gut 23 Grad und meist klarem bis leicht bewölktem Himmel. Die Nacht bringt ruhiges, trockenes Wetter, nur die Temperaturen sinken langsam auf rund 14 bis 16 Grad. Morgen geht's dann wieder sommerlich weiter mit viel Sonne, ein paar Wolken und Höchstwerten knapp unter 30 Grad.
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0: In Otterbach liegen wir bei 24 Grad, Winzeln meldet ebenfalls 24 Grad und in Althornbach gibt's 22 Grad.
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0: In Kaiserslautern, Pirmasens und Zweibrücken bleibt's heute Abend noch richtig mild, mit gut 23 Grad und meist klarem bis leicht bewölktem Himmel. Die Nacht bringt ruhiges, trockenes Wetter, nur die Temperaturen sinken langsam auf rund 14 bis 16 Grad. Morgen geht's dann wieder sommerlich weiter mit viel Sonne, ein paar Wolken und Höchstwerten knapp unter 30 Grad.
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0: Direkt in der Stadt sind es gerade 25 Grad, Tröben meldet 23 und in Wiesbach liegen wir bei 23 Grad.
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2: Ich bin Katrin Müller. Sozialverbände und Gewerkschaften warnen nach dem Wahlsieg der AfD in Sachsen-Anhalt vor möglichen Folgen für Minderheiten und demokratische Grundsätze. Sie fordern die anderen Parteien auf, sich klar von der AfD abzugrenzen. Auch Kirchen und Antidiskriminierungsstellen äußern Sorge um den gesellschaftlichen Zusammenhalt.
3: Besonders deutlich wird der Sozialverband VdK. Das Regierungsprogramm der AfD bedeutet Ausgrenzung, etwa für Menschen mit Behinderung. Die türkische Gemeinde fordert besseren Schutz für Menschen, die von rechtsextremer Gewalt bedroht sein könnten. Verdi und die Bildungsgewerkschaft GEW mahnen die Parteien, bei der Regierungsbildung Abstand zur AfD zu halten. Auch die Kirchen warnen davor, Menschenwürde, Demokratie und Rechtsstaat auszuhöhlen. Thomas Bleskin, Nachrichtenredaktion.
2: Rund 5000 Menschen haben am Brandenburger Tor gegen die AfD nach dem Wahlsieg in Sachsen-Anhalt demonstriert. Nach Angaben der Polizei verlief die Kundgebung störungsfrei. Viele Teilnehmer äußerten Sorge vor einer möglichen AfD-geführten Landesregierung in Sachsen-Anhalt. Auch in Potsdam demonstrierten am Abend mehrere hundert Menschen gegen die Partei. Nach einer Serie von Sabotageaktionen hat die Polizei ihre Ermittlungen ausgeweitet. Sie rückte an mehreren Umspannwerken an, an denen neue Abschussvorrichtungen gefunden wurden. Der mutmaßliche Täter ist noch immer auf der Flucht.
4: Es ist durchaus möglich, dass der 48-Jährige weiter versucht, die Stromnetze anzugreifen. Gleich an drei Orten in NRW gab es zuletzt Großeinsätze mit Hubschraubern und Spürhunden. Mal wurde ein Unbekannter mit Rucksack in der Nähe eines Umspannwerks gesehen, mal ein Loch in einem Zaun entdeckt. Von dem Mann fehlt aber weiter jede Spur. 60 Ermittler werten derzeit umfangreiche Unterlagen aus, die dem Gesuchten gehören. Es geht um mögliche weitere Tatorte in ganz Deutschland. Innenminister Dobrindt spricht von Klimaterrorismus. Thomas Bremser, Redaktion.
2: Russland reagiert auf die angekündigte Schließung russischer Einrichtungen in Deutschland mit Gegenmaßnahmen. Alle Goethe-Institute in Russland müssen schließen, ihre Mitarbeiter das Land bis zum 13. September verlassen. Außerdem wird das deutsche Generalkonsulat in St. Petersburg geschlossen. Hintergrund ist der Streit über einen versuchten Sprengstoffanschlag am Flughafen Leipzig-Halle, für den Berlin russische Geheimdienste verantwortlich macht.
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0: In Kaiserslautern, Pirmasens und Zweibrücken bleibt es an diesem Abend noch angenehm mild, zwischen 20 und 23 Grad, dazu meist klar bis leicht bewölkt. Morgen geht's tagsüber nochmal richtig sommerlich nach oben, mit 26 bis knapp 29 Grad und viel Sonne. Richtung Pirmasens ziehen am Abend später ein paar leichte Regenschauer auf, sonst bleibt es überwiegend ruhig.
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0: Direkt in der Stadt sind es gerade 25 Grad, Tröben meldet 23 und in Wiesbach liegen wir bei 23 Grad.
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0: In Kaiserslautern, Pirmasens und Zweibrücken bleibt es an diesem Abend noch angenehm mild, zwischen 20 und 23 Grad, dazu meist klar bis leicht bewölkt. Morgen geht's tagsüber nochmal richtig sommerlich nach oben, mit 26 bis knapp 29 Grad und viel Sonne. Richtung Pirmasens ziehen am Abend später ein paar leichte Regenschauer auf, sonst bleibt es überwiegend ruhig.
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0: In Hirschhorn gibt's gerade 21 Grad, in Bottenbach ebenso 21 und in Walzhausen auch 21 Grad.
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2: Ich bin Katrin Müller. Bundeskanzler Friedrich Merz will trotz der schweren CDU-Niederlage in Sachsen-Anhalt an seinem Amt und am Reformkurs der Bundesregierung festhalten. Aufgeben sei für ihn keine Option, so Merz. Zugleich räumte er eigene Defizite ein und kündigte Gespräche mit der SPD über Rente, Haushalt und Steuerreform an. Neuer CDU-Landesvorsitzender in Sachsen-Anhalt will der Bundestagsabgeordnete Sepp Müller werden. Ministerpräsident Sven Schulze will dagegen nicht erneut für den Parteivorsitz antreten. Vom Albtraum und Verrat des Nie wieder bis zu Gratulationen. Der Erdrutschsieg der AfD in Sachsen-Anhalt löst im Ausland teils hochemotionale Reaktionen aus. Die deutsche Regionalwahl ist auch in den USA Thema.
3: Dass AfD-Spitzen und Trump-Anhänger in den USA einander hofieren, ist kein Geheimnis. Und Elon Musk ist auch schon lange als AfD-Sympathisant bekannt. Der Tech-Milliardär gratulierte zum Wahlsieg in Sachsen-Anhalt. Gut gemacht, schrieb Musk auf X. Und er bekam im Gegenzug gleich ein Angebot zur Zusammenarbeit. Auch Trump-Freund und früherer US-Botschafter in Deutschland, Richard Grenell, gratulierte zu einem großen Sieg. Tina Eck, USA.
2: Russland hat alle Goethe-Institute im Land geschlossen und will auch das deutsche Generalkonsulat in St. Petersburg dicht machen. Das kündigte das Außenministerium in Moskau an. Es reagierte damit auf ähnliche Maßnahmen aus Deutschland.
4: Es ist ein Ping-Pong-Spiel der Sanktionen, wie es offenbar üblich ist in der internationalen Politik. Die Bundesregierung hatte kürzlich das russische Haus in Berlin geschlossen und das russische Generalkonsulat in Bonn. Denn Kanzler Merz geht davon aus, dass Moskau hinter dem Drohnenangriff am Leipziger Flughafen steckt. Präsident Putin spricht von gefälschten Beweisen, Außenminister Lavrov vom Beginn eines echten Krieges. Die Mitarbeiter der Goethe-Institute und des Konsulats müssen in den kommenden Tagen Russland verlassen. Thomas Bremser, Redaktion.
2: Schülerinnen und Schüler haben nach einem Bericht bei der jüngsten Auflage des internationalen Bildungsvergleichs PISA schlechter abgeschnitten als bei der Erhebung im Jahr 2022. Deutschlands 15-Jährige könnten immer schlechter lesen und rechnen. Auch in Naturwissenschaften gehe es abwärts, schreibt die BILD unter Berufung auf die Auswertung, die ihr bereits vorliegt. Offiziell wird die neue PISA-Studie erst im Lauf des Tages vorgestellt.
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0: Rund um Kaiserslautern, Pirmasens und Zweibrücken ist es jetzt in der späten Nacht noch mild bis warm, mit 20 bis 22 Grad und meist klarem bis teils bedecktem Himmel. Morgen startet der Tag freundlich, dann geht's in Kaiserslautern und Pirmasens nochmal Richtung 30 Grad, während Zweibrücken etwas zurückhaltender bleibt. Im Laufe des Abends zieht es dort dann dichter zu und rund um Dellfeld kommt später sogar leichter Regen dazu.
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0: In Hirschhorn gibt es gerade 21 Grad, in Bottenbach ebenso 21 und in Walzhausen auch 21 Grad.
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0: Rund um Kaiserslautern, Pirmasens und Zweibrücken ist es jetzt in der späten Nacht noch mild bis warm, mit 20 bis 22 Grad und meist klarem bis teils bedecktem Himmel. Morgen startet der Tag freundlich, dann geht's in Kaiserslautern und Pirmasens nochmal Richtung 30 Grad, während Zweibrücken etwas zurückhaltender bleibt. Im Laufe des Abends zieht es dort dann dichter zu und rund um Dellfeld kommt später sogar leichter Regen dazu.
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0: In Alsenborn gibt's gerade 21 Grad, Kröppen liegt bei 20 Grad und Riedelberg meldet 19 Grad.
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2: Ich bin Katrin Müller. Sozialverbände und Gewerkschaften warnen nach dem Wahlsieg der AfD in Sachsen-Anhalt vor möglichen Folgen für Minderheiten und demokratische Grundsätze. Sie fordern die anderen Parteien auf, sich klar von der AfD abzugrenzen. Auch Kirchen und Antidiskriminierungsstellen äußern Sorge um den gesellschaftlichen Zusammenhalt.
3: Besonders deutlich wird der Sozialverband VdK. Das Regierungsprogramm der AfD bedeutet Ausgrenzung, etwa für Menschen mit Behinderung. Die türkische Gemeinde fordert besseren Schutz für Menschen, die von rechtsextremer Gewalt bedroht sein könnten. Verdi und die Bildungsgewerkschaft GEW mahnen die Parteien, bei der Regierungsbildung Abstand zur AfD zu halten. Auch die Kirchen warnen davor, Menschenwürde, Demokratie und Rechtsstaat auszuhöhlen. Thomas Bleskin, Nachrichtenredaktion.
2: Rund 5000 Menschen haben am Brandenburger Tor gegen die AfD nach dem Wahlsieg in Sachsen-Anhalt demonstriert. Nach Angaben der Polizei verlief die Kundgebung störungsfrei. Viele Teilnehmer äußerten Sorge vor einer möglichen AfD-geführten Landesregierung in Sachsen-Anhalt. Auch in Potsdam demonstrierten am Abend mehrere hundert Menschen gegen die Partei. Nach einer Serie von Sabotageaktionen hat die Polizei ihre Ermittlungen ausgeweitet. Sie rückte an mehreren Umspannwerken an, an denen neue Abschussvorrichtungen gefunden wurden. Der mutmaßliche Täter ist noch immer auf der Flucht.
4: Es ist durchaus möglich, dass der 48-Jährige weiter versucht, die Stromnetze anzugreifen. Gleich an drei Orten in NRW gab es zuletzt Großeinsätze mit Hubschraubern und Spürhunden. Mal wurde ein Unbekannter mit Rucksack in der Nähe eines Umspannwerks gesehen, mal ein Loch in einem Zaun entdeckt. Von dem Mann fehlt aber weiter jede Spur. 60 Ermittler werten derzeit umfangreiche Unterlagen aus, die dem Gesuchten gehören. Es geht um mögliche weitere Tatorte in ganz Deutschland. Innenminister Dobrindt spricht von Klimaterrorismus. Thomas Bremser, Redaktion.
2: Schülerinnen und Schüler haben nach einem Bericht bei der jüngsten Auflage des internationalen Bildungsvergleichs PISA schlechter abgeschnitten als bei der Erhebung im Jahr 2022. Deutschlands 15-Jährige könnten immer schlechter lesen und rechnen. Auch in Naturwissenschaften gehe es abwärts, schreibt die Bild unter Berufung auf die Auswertung, die ihr bereits vorliegt. Offiziell wird die neue PISA-Studie erst im Lauf des Tages vorgestellt.
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0: In und rund um Kaiserslautern, Pirmasens und Zweibrücken ist die Nacht noch mild mit gut 19 bis 21 Grad und teils etwas Wolken, teils schon dichter. Morgen geht's dann ziemlich sonnig und freundlich weiter. Dazu wird's nochmal richtig warm mit 27 bis 29 Grad. Am Nachmittag mischen sich höchstens mal ein paar Wolken dazwischen, aber trocken bleibt's.
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0: In Eisenborn gibt's gerade 21 Grad, Kröppen liegt bei 20 Grad und Riedelberg meldet 19 Grad.
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0: In und rund um Kaiserslautern, Pirmasens und Zweibrücken ist die Nacht noch mild mit gut 19 bis 21 Grad und teils etwas Wolken, teils schon dichter. Morgen geht's dann ziemlich sonnig und freundlich weiter. Dazu wird's nochmal richtig warm mit 27 bis 29 Grad. Am Nachmittag mischen sich höchstens mal ein paar Wolken dazwischen, aber trocken bleibt's.
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